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3: Американская фирма Transceptor Technology приступила к производству компьютеров «Персональный спутник»,

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1: Mit Julia Fritz. Die Kanarischen Inseln erhalten 23,1 Millionen Euro vom spanischen Staat, um die Folgen der Nahostkrise abzufedern. Nach Angaben der Regionalregierung soll das Geld am Dienstag überwiesen werden. Präsident Fernando Clavijo sieht darin einen Ausgleich für die besondere steuerliche Situation der Kanarischen Inseln. Zum Start der Feriensaison haben die Kanarischen Inseln eine Kampagne gegen tödliche Badeunfälle gestartet. Unter dem Motto »Respektiere die Flagge, respektiere die Regeln« wird dazu aufgerufen, Warnflaggen an den Stränden zu beachten. Besonders bei roter Flagge gilt absolutes Badeverbot. Auf Lanzarote und La Graciosa leben so viele Menschen wie nie zuvor. Fast 177.000 Einwohner sind dort inzwischen gemeldet. Besonders stark wachsen Arrecife, Yaiza und Tias. Allein in der Inselhauptstadt Arrecife leben inzwischen mehr als 72.500 Menschen. Die Stadt Telde hat einen neuen Minibagger für ihre Bautrupps angeschafft. Das Fahrzeug soll Arbeiten in schwer zugänglichen Bereichen erleichtern. Und?
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1: Auf Gran Canaria bleibt es heute sonnig und angenehm mild bei rund 24 Grad. Kein Regen in Sicht. Auch die restliche Woche verspricht stabil sonniges Wetter bei ähnlichen Temperaturen. Ein echter Kontrast zum wechselhaften Wetter in Deutschland.
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3: Mit Julia Fritz. 25 Euro Sofortzuschlag für arme Kinder soll gestrichen werden. Der staatliche Sofortzuschlag von 25 Euro pro Monat für von Armut betroffene Kinder und Jugendliche soll gestrichen werden. Das geht aus einem vom Bundeskabinett beschlossenen Gesetz hervor. Seit Juli 2022 erhalten Millionen Minderjährige den Betrag als Teil des Kinderzuschlags. Die ursprünglich geplante Kindergrundsicherung der Ampelregierung, die ihn ersetzen sollte, war gescheitert. Kommission soll Unrecht an Sinti und Roma aufarbeiten. Die Bundesregierung will das nach 1945 an Sinti und Roma begangene Unrecht wissenschaftlich aufarbeiten. Das Kabinett hat eine unabhängige Kommission eingesetzt, die Forschungsergebnisse auswerten, eigene Untersuchungen in Auftrag geben und Betroffene sowie deren Nachkommen anhören soll. Am Ende sollen Empfehlungen an Politik und Gesellschaft stehen. Kuba, landesweiter Stromausfall. Auf Kuba ist das Stromnetz erneut landesweit zusammengebrochen. Die Ursachen werden untersucht. Das Land steckt in einer schweren Wirtschafts- und Energiekrise. Täglich kommt es zu stundenlangen Ausfällen. Die Regierung in Havanna macht US-Sanktionen und ein von Trump verhängtes Ölembargo

0: für die Krise verantwortlich. Bundesnetzagentur wirft eBay Rechtsverstöße vor. Die Bundesnetzagentur wirft der Handelsplattform eBay Verstöße gegen EU-Nutzerrechte vor. Kritisiert werden unter anderem ein zu schwieriges Meldeverfahren für rechtswidrige Inhalte, mangelnde Informationen bei Kontosperrungen und schwer auffindbare Händlerkontaktdaten. eBay soll die Mängel abstellen, sonst droht ein...
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1: Mit Julia Fritz. Die Kanarischen Inseln erhalten 23,1 Millionen Euro vom spanischen Staat, um die Folgen der Nahostkrise abzufedern. Nach Angaben der Regionalregierung soll das Geld am Dienstag überwiesen werden. Präsident Fernando Clavijo sieht darin einen Ausgleich für die besondere steuerliche Situation der Kanarischen Inseln. Zum Start der Feriensaison haben die Kanarischen Inseln eine Kampagne gegen tödliche Badeunfälle gestartet. Unter dem Motto »Respektiere die Flagge, respektiere die Regeln« wird dazu aufgerufen, Warnflaggen an den Stränden zu beachten. Besonders bei roter Flagge gilt absolutes Badeverbot. Auf Lanzarote und La Graciosa leben so viele Menschen wie nie zuvor. Fast 177.000 Einwohner sind dort inzwischen gemeldet. Besonders stark wachsen Arrecife, Yaiza und Tias. Allein in der Inselhauptstadt Arrecife leben inzwischen mehr als 72.500 Menschen. Die Stadt Telde hat einen neuen Minibagger für ihre Bautrupps angeschafft. Das Fahrzeug soll Arbeiten in schwer zugänglichen Bereichen erleichtern. Und?
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1: Auf Gran Canaria bleibt es heute sonnig und angenehm mild bei rund 24 Grad. Kein Regen in Sicht. Auch die restliche Woche verspricht stabil sonniges Wetter bei ähnlichen Temperaturen. Ein echter Kontrast zum wechselhaften Wetter in Deutschland.
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3: Mit Julia Fritz. 25 Euro Sofortzuschlag für arme Kinder soll gestrichen werden. Der staatliche Sofortzuschlag von 25 Euro pro Monat für von Armut betroffene Kinder und Jugendliche soll gestrichen werden. Das geht aus einem vom Bundeskabinett beschlossenen Gesetz hervor. Seit Juli 2022 erhalten Millionen Minderjährige den Betrag als Teil des Kinderzuschlags. Die ursprünglich geplante Kindergrundsicherung der Ampelregierung, die ihn ersetzen sollte, war gescheitert. Kommission soll Unrecht an Sinti und Roma aufarbeiten. Die Bundesregierung will das nach 1945 an Sinti und Roma begangene Unrecht wissenschaftlich aufarbeiten. Das Kabinett hat eine unabhängige Kommission eingesetzt, die Forschungsergebnisse auswerten, eigene Untersuchungen in Auftrag geben und Betroffene sowie deren Nachkommen anhören soll. Am Ende sollen Empfehlungen an Politik und Gesellschaft stehen. Kuba, landesweiter Stromausfall. Auf Kuba ist das Stromnetz erneut landesweit zusammengebrochen. Die Ursachen werden untersucht. Das Land steckt in einer schweren Wirtschafts- und Energiekrise. Täglich kommt es zu stundenlangen Ausfällen. Die Regierung in Havanna macht US-Sanktionen und ein von Trump verhängtes Ölembargo für die Krise verantwortlich. Bundesnetzagentur wirft eBay Rechtsverstöße vor. Die Bundesnetzagentur wirft der Handelsplattform eBay Verstöße gegen EU-Nutzerrechte vor. Kritisiert werden unter anderem ein zu schwieriges Meldeverfahren für rechtswidrige Inhalte, mangelnde Informationen bei Kontosperrungen und schwer auffindbare Händlerkontaktdaten. eBay soll die Mängel abstellen, sonst droht ein
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1: mit Julia Fritz. Die Kanarischen Inseln erhalten 23,1 Millionen Euro vom spanischen Staat, um die Folgen der Nahostkrise abzufedern. Nach Angaben der Regionalregierung soll das Geld am Dienstag überwiesen werden. Präsident Fernando Clavijo sieht darin einen Ausgleich für die besondere steuerliche Situation der Kanarischen Inseln. Zum Start der Feriensaison haben die Kanarischen Inseln eine Kampagne gegen tödliche Badeunfälle gestartet. Unter dem Motto »Respektiere die Flagge, respektiere die Regeln« wird dazu aufgerufen, Warnflaggen an den Stränden zu beachten. Besonders bei roter Flagge gilt absolutes Badeverbot. Auf Lanzarote und La Graciosa leben so viele Menschen wie nie zuvor. Fast 177.000 Einwohner sind dort inzwischen gemeldet. Besonders stark wachsen Arrecife, Yaiza und Tias. Allein in der Inselhauptstadt Arrecife leben inzwischen mehr als 72.500 Menschen. Die Stadt Telde hat einen neuen Mini-Bagger für ihre Bautrupps angeschafft. Das Fahrzeug soll Arbeiten in schwer zugänglichen Bereichen erleichtern. 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
1: Auf Gran Canaria bleibt es heute sonnig und angenehm mild bei rund 24 Grad. Kein Regen in Sicht. Auch die restliche Woche verspricht stabil sonniges Wetter bei ähnlichen Temperaturen. Ein echter Kontrast zum wechselhaften Wetter in Deutschland.
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3: Mit Julia Fritz. Im vergangenen Jahr sind in Deutschland 2150 Menschen an den Folgen ihres Drogenkonsums gestorben. Ein Rekordwert. Bundesdrogenbeauftragter Streeck warnte besonders vor dem wachsenden Anteil junger Opfer. Jeder vierte Drogentote ist mittlerweile unter 30 Jahre alt. Die Zahl der unter 20-Jährigen hat sich seit 2021 fast verdoppelt. Als Ursache nannte Streeck auch den gefährlichen Mischkonsum von Medikamenten, Alkohol und anderen Substanzen. Ein französisches Berufungsgericht hat die Verurteilung von Marine Le Pen wegen Veruntreuung bestätigt, die Ämtersperre aber gelockert. Damit könnte die rechtsnationalistische Politikerin bei der Präsidentschaftswahl im kommenden Jahr kandidieren. Das Gericht verpflichtete Le Pen jedoch, eine Fußfessel zu tragen. Sie hatte zuvor angekündigt, in diesem Fall auf eine Kandidatur zu verzichten. Die Bundesregierung will die Holocaust-Gedenkstätte Yad Vashem in Israel deutlich stärker unterstützen. Ein entsprechendes Abkommen haben Außenminister Wadepool und sein israelischer Kollege in Jerusalem unterzeichnet. Die jährliche Förderung soll bis Ende des Jahrzehnts von 1 auf 5 Millionen Euro steigen. Rudi Völler bleibt Sportdirektor des Deutschen Fußballbundes bis zur Europameisterschaft 2028. Das bestätigte der 66-Jährige nach einem Gespräch mit dem designierten Bundestrainer Jürgen Klopp. Bei den Olympischen Winterspielen 2030 in den französischen Alpen wird die nordische Kombination nicht mehr dabei sein. Das hat das IOC bekannt gegeben. Damit verschwindet eine Disziplin aus dem Programm, die seit mehr als 100 Jahren olympisch ist.
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5: Und jetzt das Wetter.
3: Auf Gran Canaria bleibt es heute sonnig und angenehm mild bei rund 24 Grad. Kein Regen in Sicht. Auch die restliche Woche verspricht stabil sonniges Wetter bei ähnlichen Temperaturen. Ein echter Kontrast zum wechselhaften Wetter in Deutschland.
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1: mit Julia Fritz. Die Kanarischen Inseln erhalten 23,1 Millionen Euro vom spanischen Staat, um die Folgen der Nahostkrise abzufedern. Nach Angaben der Regionalregierung soll das Geld am Dienstag überwiesen werden. Präsident Fernando Clavijo sieht darin einen Ausgleich für die besondere steuerliche Situation der Kanarischen Inseln. Zum Start der Feriensaison haben die Kanarischen Inseln eine Kampagne gegen tödliche Badeunfälle gestartet. Unter dem Motto »Respektiere die Flagge, respektiere die Regeln« wird dazu aufgerufen, Warnflaggen an den Stränden zu beachten. Besonders bei roter Flagge gilt absolutes Badeverbot. Auf Lanzarote und La Graciosa leben so viele Menschen wie nie zuvor. Fast 177.000 Einwohner sind dort inzwischen gemeldet. Besonders stark wachsen Arrecife, Yaiza und Tias. Allein in der Inselhauptstadt Arrecife leben inzwischen mehr als 72.500 Menschen. Die Stadt Telde hat einen neuen Minibagger für ihre Bautrupps angeschafft. Das Fahrzeug soll Arbeiten in schwer zugänglichen Bereichen erleichtern. Und?
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1: Auf Gran Canaria bleibt es heute sonnig und angenehm mild bei rund 24 Grad. Kein Regen in Sicht. Auch die restliche Woche verspricht stabil sonniges Wetter bei ähnlichen Temperaturen. Ein echter Kontrast zum wechselhaften Wetter in Deutschland.
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5: Mit Julia Fritz. Im vergangenen Jahr sind in Deutschland 2150 Menschen an den Folgen ihres Drogenkonsums gestorben. Ein Rekordwert. Bundesdrogenbeauftragter Streeck warnte besonders vor dem wachsenden Anteil junger Opfer. Jeder vierte Drogentote ist mittlerweile unter 30 Jahre alt. Die Zahl der unter 20-Jährigen hat sich seit 2021 fast verdoppelt. Als Ursache nannte Streeck auch den gefährlichen Mischkonsum von Medikamenten, Alkohol und anderen Substanzen. Ein französisches Berufungsgericht hat die Verurteilung von Marine Le Pen wegen Veruntreuung bestätigt, die Ämtersperre aber gelockert. Damit könnte die rechtsnationalistische Politikerin bei der Präsidentschaftswahl im kommenden Jahr kandidieren. Das Gericht verpflichtete Le Pen jedoch, eine Fußfessel zu tragen. Sie hatte zuvor angekündigt, in diesem Fall auf eine Kandidatur zu verzichten. Die Bundesregierung will die Holocaust-Gedenkstätte Yad Vashem in Israel deutlich stärker unterstützen. Ein entsprechendes Abkommen haben Außenminister Wadepool und sein israelischer Kollege in Jerusalem unterzeichnet. Die jährliche Förderung soll bis Ende des Jahrzehnts von 1 auf 5 Millionen Euro steigen. Rudi Völler bleibt Sportdirektor des Deutschen Fußballbundes. Bis zur Europameisterschaft 2028. Das bestätigte der 66-Jährige nach einem Gespräch mit dem designierten Bundestrainer Jürgen Klopp. Bei den Olympischen Winterspielen 2030 in den französischen Alpen wird die nordische Kombination nicht mehr dabei sein. Das hat das IOC bekannt gegeben. Damit verschwindet eine Disziplin aus dem Programm, die seit mehr als 100 Jahren olympisch ist.
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5: Auf Gran Canaria bleibt es heute sonnig und angenehm mild bei rund 24 Grad. Kein Regen in Sicht. Auch die restliche Woche verspricht stabil sonniges Wetter bei ähnlichen Temperaturen. Ein echter Kontrast zum wechselhaften Wetter in Deutschland.
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1: mit Julia Fritz. Die Kanarischen Inseln erhalten 23,1 Millionen Euro vom spanischen Staat, um die Folgen der Nahostkrise abzufedern. Nach Angaben der Regionalregierung soll das Geld am Dienstag überwiesen werden. Präsident Fernando Clavijo sieht darin einen Ausgleich für die besondere steuerliche Situation der Kanarischen Inseln. Zum Start der Feriensaison haben die Kanarischen Inseln eine Kampagne gegen tödliche Badeunfälle gestartet. Unter dem Motto "Respektiere die Flagge, respektiere die Regeln" wird dazu aufgerufen, Warnflaggen an den Stränden zu beachten. Besonders bei roter Flagge gilt absolutes Badeverbot. Auf Lanzarote und La Graciosa leben so viele Menschen wie nie zuvor. Fast 177.000 Einwohner sind dort inzwischen gemeldet. Besonders stark wachsen Arrecife, Yaiza und Tias. Allein in der Inselhauptstadt Arrecife leben inzwischen mehr als 72.500 Menschen. Die Stadt Telde hat einen neuen Minibagger für ihre Bautrupps angeschafft. Das Fahrzeug soll Arbeiten in schwer zugänglichen Bereichen erleichtern. 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
3: Auf Gran Canaria bleibt es heute sonnig und angenehm mild bei rund 24 Grad. Kein Regen in Sicht. Auch die restliche Woche verspricht stabil sonniges Wetter bei ähnlichen Temperaturen. Ein echter Kontrast zum wechselhaften Wetter in Deutschland.
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4: Juli 2026, 9 Uhr, 2 Minuten und 5 Sekunden. Herzlich willkommen hier auf Gran Canaria. Moin von der Insel, moin von Gran Canaria. Live aus dem Studio 4 hier in Maspalomas. Bei mir im Studio kuschelige 27 Grad. Und ihr hört Radio Primavera Gran Canaria, euer Gute-Laune-Sender hier mitten im Atlantik. Heute gibt's mal wieder richtig geile Mucke auf die Ohren, Leute. Viel Spaß in den nächsten 2 Stunden. Mich nennt man hier Stefan. Schön, dass ihr alle wieder dabei seid.

Ja, einen schönen guten Mittwochmorgen an euch alle da draußen. Ich freue mich, dass ihr mal wieder den richtigen Sender eingeschaltet habt, nämlich Radio Primavera hier auf Gran Canaria auf der Frequenz 103,7. Ihr seid mittendrin in meiner Sendung Let Me Entertain You, wie es Robbie Williams auch gerade erzählt hat. Neben viel geiler Mucke gibt es natürlich auch wieder Nachrichten aus aller Welt, News von der Insel, Wetter, aktuelle Benzinpreise, historisches, lustiges, manchmal auch skurriles. Die Küchenecke muss heute leider ausfallen. Meiner Frau geht's nicht ganz so gut. Dranbleiben lohnt sich aber auch trotzdem auf jeden Fall. Wir haben jede Menge Nachrichten für euch. Seid schon mal ganz gespannt. Ich bin hier in den nächsten 2 Stunden euer Begleiter und die Fachkraft für gute Laune. Und wer meine Sendung schon mal gehört hat, der weiß, dass ich mir immer nicht ganz sicher bin, ob ihr da draußen auch wirklich schon alle wach seid. Und deswegen gibt es einen Kracher des Tages zum Wachwerden, um fröhlich in den Tag zu starten und hundertprozentig wach zu sein. 33 Studioalben, mehrere Live-Alben und mehr als 100 Singles hat diese Band rausgebracht. 1977 kam sie mit diesem Kracher. Hier kommt Status Quo, Rockin' All Over the World.

Status Quo, 9.10 Uhr und 47 Sekunden, ihr hört Radio Primavera, Gran Canaria. Und zwar haben wir heute Wetter. Und was für ein Wetter? Wir haben aktuell 2 Warnstufen wegen extrem hoher Temperaturen. Die Warnstufe Rot, also mehr geht nicht, bis heute Abend 20 Uhr und eine Warnstufe Orange bis morgen Abend 20 Uhr. Und heute gibt es am Tag strahlenden Sonnenschein und die Temperaturen liegen zwischen 25 und 29 Grad. Und das wird sich in den nächsten Tagen auch nicht ändern, beziehungsweise es wird vielleicht sogar ein bisschen kuscheliger noch. Seit Montag haben wir hier tatsächlich eine Hitzewelle, weshalb die Generaldirektion für Katastrophenschutz eine Warnung vor Höchsttemperaturen im gesamten Archipel ausgerufen hat. Besonders intensiv wird die Hitze in den mittleren Höhenlagen und auf den Gipfeln der gebirgigen Inseln sowie im Landesinneren der östlichen Inseln sein. Gran Canaria wird zu den am stärksten betroffenen Gebieten gehören und im Tejeda-Becken und den mittleren Höhenlagen im Süden und Westen der Insel werden Temperaturen von bis zu 40 Grad Celsius erwartet. Also zieht euch kalt an, schmiert euch ein mit Sonnenschutzfaktor mindestens 50 und wir erinnern uns jetzt an eine schöne Sommernacht 1990 in Rom, da tickten die Uhren nämlich noch anders, da wurden wir tatsächlich Fußballweltmeister.

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Ich weiß zwar nicht, wie ihr diesen Sender hört, aber es gibt zahlreiche Möglichkeiten, uns zu hören. Ganz klassisch natürlich über die Frequenz 107,3 oder aber im Internet weltweit unter radio-pv.com. 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Und jetzt haltet euch fest, ganz neu, seit 2 Tagen haben wir auch eine eigene App. Die findet ihr auf unserer Homepage radio-pv.com. Und zwar auf der Startseite oben rechts habt ihr einen kleinen blauen Button, auf den ihr klicken könnt. Und dann könnt ihr uns ganz wunderbar auch immer zu Hause oder unterwegs im Auto, überall am Strand mit eurem Handy hören. Ein besonderer Gruß geht natürlich wie immer an unsere WhatsApp-Gruppe Freunde von Radio Primavera Gran Canaria, und auch dort auf unserer Homepage habt ihr einen Link. Ihr klickt auf Musikwunsch und mit einem weiteren Klick könnt ihr dann mit den anderen Mitgliedern dieser Gruppe euch austauschen und vielleicht auch einen Musikwunsch schreiben. Also wie ihr wollt, ihr könnt uns über viele Wege hören. So, ihr kennt den Ausdruck, der Pokal hat seine eigenen Gesetze. Das meint nämlich den DFB-Pokal. Fußball-Experten wissen Bescheid, wenn ich das sage. Aber seit einigen Tagen gilt dieser Satz natürlich auch für die Fußball-Weltmeisterschaft, die offensichtlich auch ihre eigenen Gesetze hat. Es dürfte rückblickend der Aufreger der Weltmeisterschaft 26 in den USA, Mexiko und Kanada bleiben, nämlich der gute Herr Trump, seines Zeichens US-Präsident, hat bei dem FIFA-Präsidenten Gianni Infantino angerufen, um eine Überprüfung der Sperre von dem US-Spieler Balogun anzustoßen. Tatsächlich wurde die Sperre dann gegen den 25-Jährigen in der Folge von der FIFA zur Bewährung ausgesetzt und er konnte dann im Achtelfinale gegen Belgien eingesetzt werden. Am Ende unterlag aber das US-Team den Europäern deutlich mit 1:4, womit auch der letzte der 3 WM-Gastgeber aus dem Turnier ausgeschieden ist. Oder muss man vielleicht sagen, die USA ist wahrscheinlich ausgeschieden. Möglicherweise kommt ja doch nochmal ein Anruf und das Spiel wird annulliert oder was auch immer da passieren mag. Und die Häme und der Spott ist weltweit riesig groß. Und zu einem Post der belgischen Nationalmannschaft in den sozialen Medien wurde zum 4:1 Erfolg im Achtelfinale gegen die USA eine suffisante Überschrift gewählt, nämlich zu Bildern von Romelu Lukaku, das war der Torschütze des 4:1. Und in diesem Post heißt es, hebt das auf. Eine klare Anspielung auf diese ominöse FIFA-Entscheidung, die Rotsperre aufzuheben. Der US-Stürmer durfte nach der Begnadigung spielen, die es nach einem Telefonat zwischen Donald Trump und Infantino gegeben hatte. Also es ist wirklich sehr, sehr skurril. Ich finde eigentlich gar keine Worte für das, was dort gerade in Amerika passiert. Und es bleibt zu hoffen, dass das auch Nachwirkungen hat und Konsequenzen für möglicherweise einige Beteiligte haben könnte.

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2: 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Der nächste Titel, den wird bestimmt jemand ganz großartig erfreuen. Es geht ein lieber Gruß hoch ins Sonnenland zu Marion und Klaus. Und ich weiß, Klaus, wenn du dieses Lied hörst, dann drehst du auf und mach laut und sing mit. Hier kommt Cordula, die Grüne. Cordula Grün.

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Ich glaube zwar nicht dran, dass wir in dieser Woche schon einen neuen Bundestrainer haben werden, aber es besteht zumindest die Chance, weil die Gespräche laufen und die Verhandlungen mit Jürgen Klopp gehen in dieser Woche wahrscheinlich in eine heiße und vielleicht auch eine entscheidende Phase, während alle noch auf die finale Nachricht warten, dass Herr Klopp neuer Bundestrainer wird, kann man schon mal schauen. Wo würde dann seine Heimpremiere stattfinden? Am 24. September würde er in Amsterdam gegen die Niederlande in der Nations League starten und drei Tage später würde dann das Spiel gegen Griechenland in Augsburg folgen. Also Deutschland wartet auf das Klopp-Jahr. In dieser Woche finden die entscheidenden Gespräche zwischen DFB-Präsident Bernd Neuendorf und Bundesliga-Boss Hans-Joachim Watzke mit Herrn Klopp in New York statt. Eines der größeren Dinge, die noch ausgeräumt werden müssen, ist, wie ist es denn mit dem laufenden Vertrag bei Red Bull, der noch bis 2029 geht. Vielleicht gibt es da auch noch eine andere Lösung. Klopp bleibt einfach bei Red Bull als Markenbotschafter und hat damit dann auch seinen Werbewert deutlich gesteigert, wenn er dann gleichzeitig parallel auch noch Bundestrainer ist. Und vielleicht ist das ja eine Möglichkeit. Und für Red Bull, das Unternehmen, das über 12 Milliarden Euro Umsatz generiert und fast 14 Milliarden Getränkedosen im Jahr verkauft, könnte das natürlich auch eine viel lukrativere Entscheidung sein, als vielleicht eine Ablösesumme zu kassieren. Dazu kommt natürlich auch noch, wie wird das eigentlich geregelt, wenn Jürgen Klopp Werbung für Opel macht, aber als Bundestrainer das VW-Logo auf dem Trainingsanzug hat und der Mann hat ja auch noch diverse andere Werbeverträge. Auch darüber wird sicherlich zu reden sein, aber ich bin ganz gespannt und halte den Mann für die richtige Wahl. Schauen wir mal, was dabei rauskommt. Und eine Chance hat er natürlich, Bundestrainer zu werden. Und die ist meiner Meinung nach richtig groß. Also take a chance on me.

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0: 9.50 Uhr, ihr hört Radio Primavera Gran Canaria hier auf 107,3 oder aber im Internet auf www.radio-pv.com. Und das war gerade Show Waddy Waddy, was für ein Name und was für ein guter Laune-Song. Wirklich, macht wirklich Spaß, diesen Song zu hören. Eine sehr, sehr positive Nachricht kam vorgestern durch die Nachrichten, und zwar ist Gran Canaria hier im Süden ja auch dafür bekannt, dass es so das unbestrittene Herzstück des kanarischen Nachtlebens ist, und hier wird gefeiert, ob im Jumbo, in der Cita oder sonst wo, hinter den Bars und auch drumherum arbeiten aber auch viele Menschen, und für diese Menschen haben sich die Spielregeln gerade offiziell positiv geändert. Und zwar Unternehmen und Gewerkschaften haben eine endgültige Vereinbarung getroffen, die eine Gehaltserhöhung von 3,15% für 2026 vorsieht, und das sogar rückwirkend zum 1. Januar. Der Beschluss der Generaldirektion für Arbeit bestätigt die bestehenden Tarifverträge, die die Gehälter hunderter Beschäftigter regeln, die das Nachtleben in den südlichen Touristengebieten am Laufen halten. Und damit ihr mal ein Gefühl dafür bekommt, was man dann hier auf der Insel so verdient, wir fangen mal unten an. Das sind Reinigungskräfte, Garderobenpersonal und Shopmitarbeiter, die erhalten ein monatliches Grundgehalt von 1243 Euro. Ein bisschen mehr bekommen dann Tänzer, Musiker und Sänger der Abendshows, und auch das Einlasspersonal, die bekommen ein monatliches Grundgehalt von 1398 Euro. Weiter nach oben, das Barpersonal erhält 1460 Euro. Ausgebildeter Cocktail-Barkeeper verdient 1560 Euro, und die absoluten Top-Verdiener, das sind hier die professionellen DJs und Künstler, die erhalten nämlich ein monatliches Gehalt von 2176 Euro. Also wer hierher kommt nach Gran Canaria und denkt, hier muss man gar nicht mehr so viel arbeiten, der hat sich gründlich getäuscht. Hier heißt es richtig reinhauen, Rabodi, Rabodi, und das für so wenig Kohle. Weiter geht's. Und das ist wahnsinnig. Das ist nämlich wahnsinnig. Und das ist unser Alex Engel.
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Wahnsinnig, wie die Zeit vergeht. 9.57 Uhr, Radio Primavera, Gran Canaria. Meine erste Stunde ist in 3 Minuten vorbei, aber keine Sorge, nach den Nachrichten geht's weiter im Programm mit vielen, vielen News und besonderen Hinweisen hier für Gran Canaria. Und jetzt lauschen wir ganz einfach nochmal Toto.

0: erhalten 23,1 Millionen Euro vom spanischen Staat, um die Folgen der Nahostkrise abzufedern. Nach Angaben der Regionalregierung soll das Geld am Dienstag überwiesen werden. Präsident Fernando Clavijo sieht darin einen Ausgleich für die besondere steuerliche Situation der Kanarischen Inseln. Zum Start der Feriensaison haben die Kanarischen Inseln eine Kampagne gegen tödliche Badeunfälle gestartet. Unter dem Motto "Respektiere die Flagge, respektiere die Regeln" wird dazu aufgerufen, Warnflaggen an den Stränden zu beachten. Besonders bei roter Flagge gilt absolutes Badeverbot. Auf Lanzarote und La Graciosa leben so viele Menschen wie nie zuvor. Fast 177.000 Einwohner sind dort inzwischen gemeldet. Besonders stark wachsen Arrecife, Yaiza und Tias. Allein in der Inselhauptstadt Arrecife leben inzwischen mehr als 72.500 Menschen. Die Stadt Telde hat einen neuen Mini-Bagger für ihre Bautrupps angeschafft. Das Fahrzeug soll Arbeiten in schwer zugänglichen Bereichen erleichtern. Und?
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3: Auf Gran Canaria bleibt es heute sonnig und angenehm mild bei rund 24 Grad. Kein Regen in Sicht. Auch die restliche Woche verspricht stabil sonniges Wetter bei ähnlichen Temperaturen. Ein echter Kontrast zum wechselhaften Wetter in Deutschland.
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1: 10.05 Uhr, Radio Primavera, Gran Canaria. Ihr hört immer noch den richtigen Sender. Und jetzt habe ich eine Meldung für euch. Falls ihr gerade auf der Insel sein solltet und euch für den Surfsport interessieren solltet, dann seid ihr genau richtig, weil seit dem 4. Juli findet hier auf Gran Canaria die 38. Windsurf-Weltmeisterschaft statt. Und zwar noch bis zum 12. Juli in einem Ort, naja, ich weiß jetzt nicht, ob ich das richtig ausspreche, aber ich probiere es einfach mal, in Pozo Izquierdo oder auch kurz Pozo genannt unter den Insidern. Die weltbesten Profis und Nachwuchs-Windsurfer treffen sich in Pozo Izquierdo an der Küste von Santa Lucia de Tirajana zur 38. Auflage der Gran Canaria Gloria Windsurf World Cup. Auch in diesem Jahr wird das Event wieder von der Windsurf-Legende Björn Dunkerbeck organisiert, der ja schon hier seit Jahren auf der Insel lebt und der seine Fähigkeiten hier in den Gewässern vor der Südostküste Gran Canarias perfektioniert hat. Dieser internationale Wettbewerb hat sich an der Spitze der World Wave Tour etabliert und wir waren auch schon einige Male dort und haben uns dieses Spektakel dort angesehen. Komischerweise gibt es in Pozo Izquierdo andere Windverhältnisse. Dort ist wirklich immer ganz, ganz strammer Wind mit ganz, ganz wenigen Ausnahmen. Und diese Weltklasse-Surfer, die dann sich öfter in der Luft befinden als auf dem Wasser, das ist schon grandios anzuschauen. Also schaut mal rein, wenn ihr auf der Insel seid. Pozo Izquierdo, noch bis zum 12. Juli könnt ihr dieses Spektakel dort an der Küste verfolgen.
2: Ich hab

Mr. Bernhard Brink um 10.10 Uhr hier auf Radio Primavera Gran Canaria. Und wenn ihr zum Surf World Cup nach Pozo Izquierdo fahren solltet mit dem eigenen Auto, dann müsst ihr auch tanken. Wenn ihr in Maspalomas günstig tanken wollt, die günstigste Tankstelle, das ist im Moment Petropix bei Lidl gegenüber. Dort zahlt ihr 1,30 Euro für den Liter Super oder 1,34 Euro für Diesel. Weiter Richtung Norden, Vecindario, Großraum Vecindario. Dort ist auch Petropix Tagessieger mit 1,24 Benzin, 1,27 für Diesel. Ebenso in Arinaga, dort hat aber Canary Oil gewonnen mit den gleichen Preisen, 1,24, 1,27. Und auch in Telde hat Canary Oil gewonnen als Tagessieger für die günstigsten Preise, 1,24 Benzin und 1,27 Diesel. Und ganz oben im Norden, in Las Palmas, gibt es dann die günstigste Variante für Benzin. Dort hat Hexagon den Vogel abgeschossen mit 1,22 Euro für Benzin und 1,27 Euro für Diesel. Und jetzt kommt sie, meine lieblingslebendige Disco-Kugel. Hier kommt Maite Kelly.

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Onkel Jürgen Drews, mittlerweile sage und schreibe 81 Jahre alt und sieht immer noch granatenmäßig gut aus, der Onkel Jürgen. Ja, 8. Juli 2026, was war denn am 8. Juli 1952 los? In München wurden für die Fußgänger die ersten Zebrastreifen in Deutschland angelegt. Ja, am 8. Juli 1965, da floh der Postzugräuber Ronald Bix aus einem Londoner Gefängnis und Komplizen hatten einen Möbelwagen geparkt und über eine Strickleiter ist der gute Mann dann dort in diesen Möbelwagen gelangt. 1982, die legendäre Nacht von Sevilla, am 8. Juli gewinnt Deutschland im Halbfinale der Fußballweltmeisterschaft gegen Frankreich mit 5:4 im Elfmeterschießen und trauriger Höhepunkt damals, viele werden sich erinnern, das war der Zusammenprall zwischen Toni Schumacher und Patrick Battiston, der französische Angreifer, blieb minutenlang bewusstlos liegen und musste anschließend verletzt und mit einer Gehirnerschütterung vom Platz getragen werden. 1990, die legendäre Nacht von Rom, am 8.7. wird Deutschland Fußballweltmeister gegen Argentinien. 1995 gewinnt Steffi Graf am 8. Juli zum sechsten Mal das Tennisturnier in Wimbledon. Und im Jahre 2011 ist am 8. Juli die Raumfähre Atlantis als letzte Space Shuttle Fähre ins All gestartet. So, und wer hat das nicht gesehen? 2014 im Halbfinale der Fußballweltmeisterschaft besiegt die deutsche Fußballnationalmannschaft Brasilien in Belo Horizonte mit 7:1. Was für ein granatengeiles Spiel. Also, lass uns mal in Erinnerung schwelgen, das, was momentan dort in der deutschen Fußballnationalmannschaft los ist. Man kann das ja vielleicht wieder reaktivieren, wie es denn mal war. Und dazu drücken wir hier von unserer Seite aus alle Daumen, dass es mit Jürgen Klopp hoffentlich klappt. Wir sind im Herzen jung.

Wir sind im Herzen jung oder aber auch der 65 ist das neue 30. Schlechte Nachrichten für die gesetzliche Rentenversicherung in Deutschland. Die Lebenserwartung ist in Deutschland gestiegen. Und zwar für Frauen lag sie bei 83,6 Jahren, wie das Statistische Bundesamt in Wiesbaden mitteilte. Das sei ein Anstieg von 2 Monaten im Vergleich zum Vorjahr. Und auch die Männer haben eine höhere Lebenserwartung. Sie lag demnach bei 79,1 Jahren und damit 3 Monate höher als im letzten Jahr. Wo wird man am ältesten in Deutschland? In Baden-Württemberg hat man die höchste Lebenserwartung mit 84,4 Jahren und bei den Frauen mit 80,3 Jahren bei den Männern. Den niedrigsten Wert bei den Frauen gäbe es mit 82 Jahren im Saarland und bei den Männern sei es mit 76,4 Jahren Sachsen-Anhalt. Also Augen auf bei der Wohnortwahl.

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Sag mir mal, wer hat denn hier schon wieder eine Uhr gedreht? 10.36 Uhr, ihr hört Radio Primavera Gran Canaria hier auf der Frequenz 107,3 oder aber im Internet auf www.radio-pv.com. Keine Woche ohne Meldungen aus den Dünen, und zwar das Cabildo de Gran Canaria, die Inselregierung, die verschärft hier die Kontrollen in den Dünen von Maspalomas, um illegale Aktivitäten, Vandalismus und der Zerstörung des Ökosystems entgegenzuwirken, setzen sie jetzt ab sofort auf hochmoderne Überwachungstechnik aus der Luft. Und zwar haben die Damen und Herren sich Drohnen angeschafft, die eine Reichweite von bis zu 15 Kilometern besitzen, ausgestattet sind mit hochauflösenden Nachtsichtobjektiven, gestochen scharfe Bilder. Leute, ich habe da Videos gesehen. So eine Drohne hätte ich auch gerne. In der Vergangenheit kam es in den geschützten Kernzonen der Dünen immer wieder zu Verstößen durch Besucher, die die vorgegebenen Wege verließen. Neben Umweltverschmutzung und illegalem Campen sorgt auch das sogenannte Cruising in den geschützten Bereichen für anhaltende Probleme und Schäden an Tier- und Pflanzenwelt. Die bisherigen Fußstreifen stießen in dem weitläufigen und unwegsamen Gelände regelmäßig an ihre logistischen Grenzen, und ich muss sagen, ich wäre auch mal an meine konditionellen Grenzen gestoßen. Also längere Zeit im Sand zu spazieren zu gehen, wer das noch nie gemacht hat, sollte das mal ausprobieren. Das ist wirklich gutes Training. Ja, und das Paradoxe dabei ist, man darf eigentlich gar nicht in den Dünen mit einer Drohne fliegen, weil das ein Naturschutzgebiet ist. Und man darf auch die Drohne nicht so weit wegfliegen lassen, dass man sie nicht mehr sieht. Also 15 Kilometer wird niemand gucken können. Aber Spaß beiseite. Das ist schon in Ordnung, dass die das machen. Und jeder, der da erwischt wird, ist zu Recht erwischt worden, weil überall stehen Schilder, dass das verboten ist. Und das hat sich eigentlich auch schon rumgesprochen. Aber wenn man denn mal wieder erwischt wird in den Dünen, dann heißt es wieder, oh, oh shit, oh shit,

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4: 10.47 Uhr, Radio Primavera Gran Canaria, das ist der Sender, den ihr gerade auf den Ohren habt. 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Global, das ist sicherlich ein Begriff, der hier auf Gran Canaria fest verbunden ist mit dem Busunternehmen, das hier den Personennahverkehr organisiert. Und zwar nimmt Global seinen ersten Elektrobus in Betrieb. Die Flotte des öffentlichen Fernverkehrsunternehmens Global hat den ersten 100% elektrischen Bus in Betrieb genommen, der im Zentrum und im Norden der Insel verkehren wird. Außerdem werden in diesem Monat 5 neue 15 Meter lange Fahrzeuge, die mit Biodiesel betrieben werden, hinzukommen, die die direkten Verbindungen zwischen der Hauptstadt und dem Süden bedienen werden. Die 6 Busse wurden am Montag von der Inselregierung vorgestellt, der ihre Anschaffung mit den im Haushalt 2026 für die Verbesserung der öffentlichen Verkehrsflotte vorgesehenen 6 Millionen Euro finanziert hat, wie Präsident Antonio Morales bei der Veranstaltung am Verkehrsknotenpunkt Santa Catalina erläuterte. So, und heute Abend, wie gesagt, in der Machbar, da könnt ihr dann feiern, vielleicht eine italienische Nacht. Amore mit Nerco.

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Wir verstehen uns hier bei Radio Primavera natürlich auch als Bildungsradio und jetzt kommt ein bisschen Bildung für euch. Ihr sollt ja nicht ganz dumm sterben hier. Und jetzt habe ich mal ganz wichtige Facts, nämlich 4 Stück an der Zahl, mit denen ihr auf jeder Party glänzen könnt. Also Wissen, das keiner braucht, aber man kann dort wirklich richtig glänzen, indem man mitteilt, was man alles weiß. Erster Fakt: Kängurus können nicht rückwärts laufen. Tja, wer weiß das? Kein Mensch. Zweiter Fakt: Wer jeden Tag 10 Minuten bei der Arbeit auf dem Klo verbringt, wird am Ende des Jahres für 42 Stunden auf dem Klo bezahlt. Auch nicht schlecht. Und dritter Fakt, den ich allerdings nicht überprüft habe: Auf Orange reimt sich kein deutsches Wort. Und der letzte Fun Fact für Partys: Der Eiffelturm schrumpft bei Kälte um gut 15 cm. Hier kommt Oliver Frank, italienische Sehnsucht.

10.58 Uhr, in zwei Minuten ist meine Sendung vorbei und wer jetzt noch einen Musikwunsch reingebracht hat, den kann ich leider nicht mehr erfüllen, tut mir leid. Ich schaue mal, ob wir den in der Datenbank haben, dann schiebe ich ihn einfach in die nächste Stunde rein. Das war sie wieder, meine Morningshow, Let Me Entertain You, zwei Stunden lang, allerbeste Laune hier auf Radio Primavera Gran Canaria. Ihr könnt dranbleiben, weil es geht weiter um 12 Uhr, mein Kollege Martin Schubert, Prima Mittag, das Magazin von 12 bis 14 Uhr mit jeder Menge News, News, News und der allerbesten Musik. Heute Nachmittag ist er wieder dran, Jürgen Korte, 15 Uhr, Schlager trifft auf Schlager oder einfach nur Deutsch. Und morgen früh, der Urlauber ist wieder da, Dirk Koplin, 9 bis 11 Uhr mit seiner Morningshow, also allerbestes Programm für euch da draußen. Habt viel Spaß und ich wünsche euch eine schöne Woche. Wir hören uns wieder nächsten Mittwoch an alter Stelle mit guter Laune. Am 15.07. treffen wir uns wieder hier von 9 bis 11 Uhr. Bye, bye.

0: zuvor. Fast 177.000 Einwohner sind dort inzwischen gemeldet. Besonders stark wachsen Arrecife, Yaiza und Tias. Allein in der Inselhauptstadt Arrecife leben inzwischen mehr als 72.500 Menschen. Die Stadt Telde hat einen neuen Minibagger für ihre Bautrupps angeschafft. Das Fahrzeug soll Arbeiten in schwer zugänglichen Bereichen erleichtern. Und?
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0: Auf Gran Canaria bleibt es heute sonnig und angenehm mild bei rund 24 Grad. Kein Regen in Sicht. Auch die restliche Woche verspricht stabil sonniges Wetter bei ähnlichen Temperaturen. Ein echter Kontrast zum wechselhaften Wetter in Deutschland.
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5: Mit Julia Fritz. Im vergangenen Jahr sind in Deutschland 2150 Menschen an den Folgen ihres Drogenkonsums gestorben. Ein Rekordwert. Bundesdrogenbeauftragter Streeck warnte besonders vor dem wachsenden Anteil junger Opfer. Jeder vierte Drogentote ist mittlerweile unter 30 Jahre alt. Die Zahl der unter 20-Jährigen hat sich seit 2021 fast verdoppelt. Als Ursache nannte Streeck auch den gefährlichen Mischkonsum von Medikamenten, Alkohol und anderen Substanzen. Ein französisches Berufungsgericht hat die Verurteilung von Marine Le Pen wegen Veruntreuung bestätigt, die Ämtersperre aber gelockert. Damit könnte die rechtsnationalistische Politikerin bei der Präsidentschaftswahl im kommenden Jahr kandidieren. Das Gericht verpflichtete Le Pen jedoch, eine Fußfessel zu tragen. Sie hatte zuvor angekündigt, in diesem Fall auf eine Kandidatur zu verzichten. Die Bundesregierung will die Holocaust-Gedenkstätte Yad Vashem in Israel deutlich stärker unterstützen. Ein entsprechendes Abkommen haben Außenminister Wadepool und sein israelischer Kollege in Jerusalem unterzeichnet. Die jährliche Förderung soll bis Ende des Jahrzehnts von 1 auf 5 Millionen Euro steigen. Rudi Völler bleibt Sportdirektor des Deutschen Fußballbundes. Bis zur Europameisterschaft 2028. Das bestätigte der 66-Jährige nach einem Gespräch mit dem designierten Bundestrainer Jürgen Klopp. Bei den Olympischen Winterspielen 2030 in den französischen Alpen wird die nordische Kombination nicht mehr dabei sein. Das hat das IOC bekannt gegeben. Damit verschwindet eine Disziplin aus dem Programm, die seit mehr als 100 Jahren olympisch ist.
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5: Auf Gran Canaria bleibt es heute sonnig und angenehm mild bei rund 24 Grad. Kein Regen in Sicht. Auch die restliche Woche verspricht stabil sonniges Wetter bei ähnlichen Temperaturen. Ein echter Kontrast zum wechselhaften Wetter in Deutschland.
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1: 11 Uhr und 42 Minuten. Ja, gleich ist es soweit. Dann heißt es Prima Mittag, das Magazin.
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1: mit Julia Fritz. Die Kanarischen Inseln erhalten 23,1 Millionen Euro vom spanischen Staat, um die Folgen der Nahostkrise abzufedern. Nach Angaben der Regionalregierung soll das Geld am Dienstag überwiesen werden. Präsident Fernando Clavijo sieht darin einen Ausgleich für die besondere steuerliche Situation der Kanarischen Inseln. Zum Start der Feriensaison haben die Kanarischen Inseln eine Kampagne gegen tödliche Badeunfälle gestartet. Unter dem Motto »Respektiere die Flagge, respektiere die Regeln« wird dazu aufgerufen, Warnflaggen an den Stränden zu beachten. Besonders bei roter Flagge gilt absolutes Badeverbot. Auf Lanzarote und La Gracia

0: kein Regen in Sicht. Auch die restliche Woche verspricht stabil sonniges Wetter bei ähnlichen Temperaturen. Ein echter Kontrast zum wechselhaften Wetter in Deutschland.
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2: Zwölf Uhr und drei Minuten, einen wunderschönen guten Mittag, hallo und herzlich willkommen. Schön, dass ihr dabei seid. Hier ist Prima Mittag, das Magazin auf der Welle 107,3 FM. Ja, ihr Lieben, mein Name ist Martin Schubert, die nächsten zwei Stunden gehöre ich euch. Hab schöne Themen gefunden, denn es geht in den nächsten zwei Stunden um News, News und nochmals News. Zum einen das Messi-Spiel. Es gibt offizielle Beschwerde bei der WM. Wieso, weshalb, warum? Ich erzähl's euch. Und dann noch etwas. Heute ist Spielruhetag sozusagen. Keine Spiele bei der laufenden WM. Wieso, weshalb, warum? Klopp und Müller wussten es nicht. Wir klären gleich auf. So, ich schaue gerade, wo habe ich denn das Wetter? Ich hatte doch gerade eben das Wetter. Ach, ich gehe einfach mal auf unsere Homepage radio-pv.com und ganz unten das aktuelle Wetter von Playa del Inglés. Natürlich kann ich aus meinem Fenster schauen. Da muss ich euch sagen, es ist kein blauer Himmel, es ist wieder ein grauer Himmel. Wir haben wieder Kalima. Es ist wieder was in der Luft. Die offiziellen Seiten sagen und schreiben, in Playa del Inglés ist es am Tag wolkenlos und die Temperaturen liegen zwischen 25 und 29 Grad. Nachts gibt es keine Wolken und die Sterne sind klar zu erkennen und das Thermometer fällt auf 24 Grad. Böen können Geschwindigkeiten von 13 bis 22 km/h erwarten. Aktuell in meinem Studio haben wir schon 28 Grad. Aber wir haben gerade auch einen hohen UV-Faktor, Freunde. Achtung! Ja, cremt euch ein. Unterm Schirm sitzen nützt nicht. Nicht so viel zumindest. 0% Regenwahrscheinlichkeit. Bei einem Südostwind von 10 km/h gefühlt sind es 30, 31 Grad. Die Luftfeuchtigkeit liegt bei 55%. Und der Luftdruck fürs Protokoll sind 1018 Hektopascal. So, alle Nachrichten sind natürlich gespickt mit der allerbesten Musik. Hier fangen wir an. Hier ist Caro Emeraldo. A Night Like This. Schön, dass ihr dabei seid.

0: So, ja, was ist denn passiert?
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0: Ja, ihr Lieben, ich hab's gerade eben schon angefangen zu sagen. Was ist denn eigentlich genau passiert? Also, Ägypten spielt gegen Argentinien. Führt 2:0 und verliert dann noch 2:3. Und genau da ist der Punkt, wo einige Menschen meinen, die WM ist manipuliert. Hier mal das Thema dazu.
2: Riesenwut nach Messi-Sieg. Die WM ist manipuliert. Von Niklas Heising. Diese Niederlage wollen sie nicht akzeptieren. Ägypten scheidet bei der Weltmeisterschaft im Achtelfinale aus, unterliegt Titelverteidiger Argentinien nach einer 2:0-Führung mit 2:3. Nach Abpfiff haderten die Afrikaner mit dem Schiedsrichterteam um Referee François Letexier, 37. Der Franzose stand gleich mehrfach im Fokus. In der 58. Minute kassierte er das vermeintliche 2:0 der Ägypter ein. Der VAR schaltete sich ein und wies Letexier auf ein Foulspiel in der Entstehung des Treffers hin. Für Ägyptens Nationaltrainer Hossam Hassan, 59, eine unverständliche Entscheidung. Es handelt sich um ein K.O.-Spiel, und sie haben ein äußerst wichtiges Tor wegen etwas aberkannt, das meiner Meinung nach die Aberkennung nicht rechtfertigt. Auch der 3:2-Siegtreffer der Argentinier sorgte für ägyptischen Frust. Vor dem Konter, der zum Treffer führte, wurde Mohamed Salah, 34, im argentinischen Strafraum von Gegenspieler Alexis McAllister, 27, klar am Fuß getroffen. Letexier gab Argentiniens Tor, eine Fehlentscheidung lag nicht vor. Hassan, ich übernehme die Verantwortung und die Konsequenzen für das, was ich sage. Das war ein Spiel, das eindeutig beeinflusst wurde, und das haben alle gesehen. Ich verstehe nicht, warum man die Mannschaften zur Teilnahme einlädt, wenn man ohnehin will, dass Argentinien gewinnt. Ägyptenstürmer, WM ist manipuliert. Angreifer Mostafa Zico, 29, fand ebenfalls drastische Worte nach Abpfiff. Der Schiedsrichter war unfair. Absolut unfair. Das war eine eklatante Ungerechtigkeit. Er war eindeutig voreingenommen gegen uns. Wir können nicht einfach so ausscheiden, wo wir doch mit 2:0 gegen Argentinien in Führung lagen. Gefolgt von irren Verschwörungstheorien. Die WM ist manipuliert. Glückwunsch an Argentinien zum vorzeitigen Gewinn der Weltmeisterschaft. Das ist alles geplant. Wie die spanische Zeitung AS berichtet, hat der ägyptische Fußballverband bereits eine Beschwerde gegen Letexiers Leistung eingelegt.
0: So, und was dabei rauskommt, Freunde, da lassen wir euch natürlich nicht im Dunkeln stehen. Sobald wir mehr wissen, wisst ihr es auch. 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Und, tja, Ägypten gegen Argentinien. Was könnte man jetzt hier nach für eine Musik spielen? Ah, kennt ihr das noch? Wisst ihr das noch, wo es echt üblich war, dass dann auch die Fußballmannschaften gesungen haben? Also sozusagen ein eigenes WM-Lied kreiert? Hier ist mein Vorschlag. Von damals. Hier ist Udo Jürgens. Herrlich. Habt ihr noch eine ganze Woche drauf gewartet, oder? Buenos Dias, Argentina.

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6: So, und jetzt ist es auch amtlich. Offizieller Protest gegen Messi-Sieg ist bei der FIFA eingelegt worden.
7: Viertel vor, verdammt schon wieder spät dran.
6: Ich erzähl's euch gleich.

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0: Menschenskinder habe ich noch gar nicht gemacht. Herzlichen Glückwunsch an die Schweiz. Ja, die ist bei der WM 2026 im Viertelfinale nach einem dramatischen Elfmeterschießen. Die Schweiz bezwingt Kolumbien mit 4:3 nach Elfmeterschießen und steht erstmals seit 1954 in einem WM-Viertelfinale. Ja dann, herzlichen Glückwunsch. Jetzt werdet ihr auch Weltmeister. Punkt.
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3: Mit Julia Fritz. Im vergangenen Jahr sind in Deutschland 2150 Menschen an den Folgen ihres Drogenkonsums gestorben. Ein Rekordwert. Bundesdrogenbeauftragter Streeck warnte besonders vor dem wachsenden Anteil junger Opfer. Jeder vierte Drogentote ist mittlerweile unter 30 Jahre alt. Die Zahl der unter 20-Jährigen hat sich seit 2021 fast verdoppelt. Als Ursache nannte Streeck auch den gefährlichen Mischkonsum von Medikamenten, Alkohol und anderen Substanzen. Ein französisches Berufungsgericht hat die Verurteilung von Marine Le Pen wegen Veruntreuung bestätigt, die Ämtersperre aber gelockert. Damit könnte die rechtsnationalistische Politikerin bei der Präsidentschaftswahl im kommenden Jahr kandidieren. Das Gericht verpflichtete Le Pen jedoch, eine Fußfessel zu tragen. Sie hatte zuvor angekündigt, in diesem Fall auf eine Kandidatur zu verzichten. Die Bundesregierung will die Holocaust-Gedenkstätte Yad Vashem in Israel deutlich stärker unterstützen. Ein entsprechendes Abkommen haben Außenminister Wadepool und sein israelischer Kollege in Jerusalem unterzeichnet. Die jährliche Förderung soll bis Ende des Jahrzehnts von 1 auf 5 Millionen Euro steigen. Rudi Völler bleibt Sportdirektor des Deutschen Fußballbundes bis zur Europameisterschaft 2028. Das bestätigte der 66-Jährige nach einem Gespräch mit dem designierten Bundestrainer Jürgen Klopp. Bei den Olympischen Winterspielen 2030 in den französischen Alpen wird die nordische Kombination nicht mehr dabei sein. Das hat das IOC bekannt gegeben. Damit verschwindet eine Disziplin aus dem Programm, die seit mehr als 100 Jahren olympisch ist.
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3: Rudi Völler bleibt Sportdirektor des Deutschen Fußballbundes bis zur Europameisterschaft 2028. Das bestätigte der 66-Jährige nach einem Gespräch mit dem designierten Bundestrainer Jürgen Klopp. Bei den Olympischen Winterspielen 2030 in den französischen Alpen wird die nordische Kombination nicht mehr dabei sein. Das hat das IOC bekannt gegeben. Damit verschwindet eine Disziplin aus dem Programm, die seit mehr als 100 Jahren olympisch ist.
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7: 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Und es geht weiter mit der Musiklawine von und mit Martin Schubert.

So, und da kommt gerade eine sogenannte Breaking News rein, und zwar die Überschrift: Berliner Palliativarzt zu lebenslanger Haft verurteilt. Das Landgericht Berlin hat einen Palliativarzt wegen 15-fachen Mordes zu in Deutschland möglichen Höchststrafe verurteilt. Der 41-Jährige wurde am Mittwoch zu lebenslanger Haft verurteilt. Außerdem stellte das Gericht die besondere Schwere der Schuld fest und ordnete anschließende Sicherungsverwahrung an. Das Gericht zeigt sich nach der Beweisaufnahme überzeugt davon, dass der Mediziner 12 Frauen und 3 Männer bei Hausbesuchen getötet haben soll. Oder getötet hatte, so. Lebenslange Haft für Palliativarzt in Berlin.

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0: So, liebe, ist euch mal aufgefallen, wo immer Japan bei der WM gespielt hat, sind immer nach dem Spiel die Fans da geblieben und haben aufgeräumt. Ja, ihren eigenen Müll zusammengesammelt. Kleine Besonderheit von Japan. Und jetzt ist einfach mal, das ist so ein Interesse einfach. Habt ihr das gewusst? Deshalb gibt es in Japan keine Mülleimer. Wieso, weshalb, warum? Ihr hört es jetzt.
1: Gewusst? Darum gibt es in Japan keine Mülleimer. Japan wirkt makellos gepflegt. Blitzblanke Straßen, saubere Gehwege und makellose U-Bahnhöfe. Kein herumfliegender Müll, keine Zigarettenstummel, kein Graffiti. Dabei stehen an fast keiner Ecke Mülleimer. Wie kann das sein? Travelbook-Autorin Doris Tromballa, gehört ebenfalls zu Axel Springer, ist der Sache bei ihrer ersten Japan-Reise auf den Grund gegangen. Schon nach den ersten Stunden war klar, warum Japan weltweit für seine Ordnung bekannt ist. Die Redensart, man könne irgendwo vom Boden essen, scheint hier tatsächlich zu passen. Auffällig ist dabei, große, laute Kehrmaschinen fahren kaum durch die Straßen. Stattdessen schieben Müllwerker kleine Handkarren mit verschiedenen Fächern für Papier, Plastik und andere Abfälle unauffällig durch die Stadt. Mit Greifern und langen Pinzetten sammeln sie selbst kleinste Zettel auf, ziehen Blätter unter Bänken hervor und sortieren alles sorgfältig ein. Auch Hundekot sucht man vergeblich. Einmal beobachtete ich einen Hundebesitzer, der nach dem Aufheben des Häufchens den Gehweg sogar noch mit einer Sprühflasche und Tüchern reinigte. Solche Szenen zeigen, wie ernst Japaner das Thema Sauberkeit nehmen. Japan verzichtet auf öffentliche Mülleimer. Wer in Japan nach öffentlichen Mülleimern sucht, findet fast keine. Der Grund dafür ist tragisch. 1995 verübte die Aum Shinrikyo-Sekte einen Giftgasanschlag in der Tokioter U-Bahn. 13 Menschen starben, mehr als 1000 wurden verletzt. Danach entfernte man die öffentlichen Mülleimer, damit sie nicht als mögliche Ablageplätze für Bomben dienen können. Plastiktüte als Mülleimerersatz. Anfangs schlich ich mich deshalb immer wieder in kleine Supermärkte, um meinen Müll dort loszuwerden. Auf den Straßen gibt es meist nur Recycling-Container für Dosen oder Plastikflaschen. Schnell merkte ich aber, in Japan tragen viele Menschen einfach eine kleine Plastiktüte bei sich, sammeln ihren Müll und entsorgen ihn später zu Hause. Auch die rätselhaften Fischernetze, die ich an Zäunen oder Laternenpfählen entdeckte, ergaben plötzlich Sinn. Dort legen Anwohner ihren sauber getrennten und ordentlich verpackten Recyclingmüll zur Abholung ab.
0: Alter Falter, da kann man ja noch richtig was lernen. Großen Respekt. Sind ja nicht nur einfach ein paar Menschen, die das machen, nein, das ist einfach die Einstellung einer gesamten Nation. Wow.

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3: So, da lese ich gerade etwas. Muss ich euch erzählen? Herrlich. Ja, ihr kennt ja alle, was weiß ich, beispielsweise den Bachelor oder Love Island oder ähnliche Formate, Stars im Sommerhaus und so weiter. RTL 2 setzt jetzt noch einen drauf. Irgendwie wartet man ja bei den ganzen Dingern immer auf irgendwelche erotischen Szenen. Nein, bei der RTL 2, dem neuen Konzept Mason Tabu, da geht's erstmal gleich direkt am Anfang in die Vollen und danach lernt man sich kennen. Mit anderen Worten, erst Sex, dann reden. Hier ist der Beitrag.
4: Neues RTL-Format dreht Dating-Shows komplett um. Erst Sex, dann reden. Von Bernd Peters Düsseldorf, NRW, Dating-Shows wie Bachelor oder Love Island kennt jeder. Doch RTL ZWEI dreht das Konzept jetzt komplett um. Mit Maison Tabu schickt der Sender im Herbst ein neues Reality-Format für Free TV und RTL Plus an den Start, bei dem Singles zuerst miteinander Sex haben und sich danach überhaupt erst kennenlernen. Erst die Nacht, dann die Namen. Das Konzept ist ebenso einfach wie provokant. Zwei fremde Menschen verbringen zunächst eine gemeinsame Nacht voller Lust und Fantasie. So blumig umschreiben die Macher das Format jedenfalls auf dem Screenforce Festival in Düsseldorf. Gemeint ist damit natürlich Sex. Erst am nächsten Morgen treffen sie sich als ihre realen Ichs wieder, heißt es im ersten offiziellen Trailer, der Bild vor Ort gezeigt wurde, weiter. Dann entscheidet sich, ob aus der körperlichen Anziehung auch echtes Interesse entsteht und ob sie sich außerhalb des Schlafzimmers weiter kennenlernen möchten. Damit kehrt Maison Tabu das klassische Dating-TV um. Statt Flirts, Candlelight-Dinner und vorsichtigem Kennenlernen beginnt die Show dort, wo andere Formate erst aufhören. Konkrete Teilnehmer sind noch nicht bekannt. Auch wenn sich einige Kandidaten anderer Formate wie etwa Ex-Dschungelcamper Gigi Birofio, 27, die in anderen Formaten schon oft auf das eine gesetzt haben, sich hier geradezu aufdrängen. Bewerbungen noch nicht gestartet. Aber nicht nur Promis sind gewünscht, auch Normalos können das TV-Experiment wagen. Wer selbst bei Maison Tabu mitmachen möchte, muss sich noch gedulden. Ein offizieller Castingstart wurde bislang nicht bekannt gegeben. Interessierte Singles sollen sich über das Castingportal der Produktionsfirma UFA bewerben können, sobald die Anmeldung freigeschaltet wird. Maison Tabu, Showstart im Herbst, produziert wird Maison Tabu von UFA für RTL ZWEI. Einen genauen Sendetermin nennt der Sender bislang nicht. Fest steht lediglich, die Show startet im Herbst. Mit hoher Wahrscheinlichkeit wird das Format wegen seiner Thematik erst spät am Abend im Free TV laufen. Außerdem sollen die Folgen nach Bildinfos auch bei RTL Plus verfügbar sein. Offen ist aber noch, ob die Streaming-Version freizügiger ausfallen wird als die Ausstrahlung im Fernsehen. Mit Maison Tabu setzen RTL ZWEI und RTL Plus also auf das bisher ungewöhnlichste Dating-Experiment des Jahres und stellen eine Frage in den Mittelpunkt, die sich wohl auch viele Zuschauer im echten Leben nach einem One-Night-Stand schon gestellt haben. Kann aus einer gemeinsamen Nacht auch eine echte Beziehung entstehen?
3: Fragen über Fragen. Wir sind gespannt. Also ganz ruhig, meine Damen und Herren da draußen. Die Bewerbungsportale sind noch nicht geöffnet. Fakt ist aber, dass die UFA das produzieren wird. Also wird auch bei der UFA die Bewerbung. Ich stelle mir gerade das Casting vor. Passend dazu Bonnie Tyler. Holding out for a hero.

zu ihm. Das ist Segen und Fluch eines Radiomoderators. Er weiß immer nicht so ganz genau bei solchen Sendungen, was reinkommt. Schon wieder eine Breaking News. 2 Minuten alt. Zahlreiche Polizisten sind derzeit an einem Gymnasium in Oberbayern im Einsatz. Mehr als 15 Streifen seien zum Welfengymnasium in Schongau südwestlich von München alarmiert worden. Das sagte eine Polizeisprecherin. Nach Informationen gibt es 4 Schwerverletzte. Ein mutmaßlicher Täter wurde festgenommen. Die Beamten riefen die Menschen auf, das Areal zu meiden. Und zwar weiträumig. Wir bleiben am Ball. Soll also in meiner Sendung noch was passieren? Ihr erfahrt es hier natürlich bei mir. Bei Radio Primavera Gran Canaria. Prima Mittag, das Magazin. Und die erste Stunde ist rum. 12 Uhr und 54 Minuten. Ich habe noch kein besonderes Lied. Oh, oh.

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Entschuldigung, die zweite Stunde kann kommen. Ich habe mal ein besonderes Lied. Alter, ein Film, da habe ich immer, ja auch ich habe ein Tränchen vergossen und ihn so oft schon gesehen. Ich erzähl's euch gleich. Der Film ist aus 1990.

Komm, könnt ihr ein bisschen raten. Die Hauptdarsteller waren Patrick Swayze und Demi Moore. Der Film ist aus 1990. Eigentlich müsstet ihr jetzt schon alles wissen. Gleich nach den Nachrichten, da gibt es unser besonderes Lied.

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1: mit Julia Fritz. Die Kanarischen Inseln erhalten 23,1 Millionen Euro vom spanischen Staat, um die Folgen der Nahostkrise abzufedern. Nach Angaben der Regionalregierung soll das Geld am Dienstag überwiesen werden. Präsident Fernando Clavijo sieht darin einen Ausgleich für die besondere steuerliche Situation der Kanarischen Inseln. Zum Start der Feriensaison haben die Kanarischen Inseln eine Kampagne gegen tödliche Badeunfälle gestartet. Unter dem Motto »Respektiere die Flagge, respektiere die Regeln« wird dazu aufgerufen, Warnflaggen an den Stränden zu beachten. Besonders bei roter Flagge gilt absolutes Badeverbot. Auf Lanzarote und La Graciosa leben so viele Menschen wie nie zuvor. Fast 177.000 Einwohner sind dort inzwischen gemeldet. Besonders stark wachsen Arrecife, Yaiza und Tias. Allein in der Inselhauptstadt Arrecife leben inzwischen mehr als 72.500 Menschen. Die Stadt Telde hat einen neuen Minibagger für ihre Bautrupps angeschafft. Das Fahrzeug soll Arbeiten in schwer zugänglichen Bereichen erleichtern. 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
1: Auf Gran Canaria bleibt es heute sonnig und angenehm mild bei rund 24 Grad.

0: Was für ein Song, Freunde. Und hier eine wichtige Nachricht für den 29.07.
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0: Ja, man muss auch mal hin und wieder, ich sag mal so, unsere Moderatoren von übermorgen einfach mal auch mal auf Sendung lassen. Am 29.07. ist es soweit.

0: Sully, ich muss natürlich weiter darüber berichten. Ich habe es eben schon gesagt, mehrere Schwerverletzte, also eine Amok-Verdacht, mehrere Schwerverletzte an einem Gymnasium in Bayern.
1: Amok-Verdacht. Mehrere Schwerverletzte am Gymnasium in Bayern von Karl Keim Schongau, Bayern. Zahlreiche Polizisten sind derzeit an einem Gymnasium in Oberbayern im Einsatz. Mehr als 15 Streifen seien zum Welfengymnasium in Schongau südwestlich von München alarmiert worden, sagte eine Polizeisprecherin. Nach Bildinformationen gibt es mehrere Schwerverletzte. Ein mutmaßlicher Täter wurde festgenommen. Es gibt Hinweise auf eine Amok-Tat. Eine Polizeisprecherin zu Bild: Wir können einen Amok-Verdacht nicht ausschließen. Die Beamten riefen die Menschen auf, das Areal zu meiden. Schongau ist eine Kleinstadt am Ufer des Lecks im westlichen Oberbayern mit mehr als 12.000 Einwohnern. Aus Sicherheitskreisen hieß es zunächst 4 Verletzte. Die konkrete Anzahl der Opfer ist derzeit laut Polizei noch unklar. Es soll sich in jedem Fall um mehrere Verletzte handeln. Gleich mehr bei Bild.

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0: Lieben, ich habe noch eine Nachricht gefunden. Die ist von heute Morgen 11 Uhr. Scheinbar ist ein Flugzeug abgestürzt. Keine Personenmaschine, sondern ein Frachter, aber nichtsdestotrotz, auch dort sind 5 Menschen, ja, wie soll ich sagen, sie sind dort halt als Personal, als Besatzung dabei. Hier ist die Nachricht.
1: Über dem Arabischen Meer vom Radar verschwunden. Boeing 737 mit 5 Menschen an Bord. Vermisst. Punkt von Daniel Mituta. Punkt Islamabad, Pakistan. Minus Dienstagabend, 21.18 Uhr Ortszeit. 18.18 Uhr deutscher Zeit. Die Besatzung der Boeing 737 meldet ein Problem mit dem Navigationssystem. 3 Minuten später verschwindet die Frachtmaschine spurlos vom Radar. 5 Menschen an Bord. Irgendwo über dem Arabischen Meer. Keine Spur, kein Funkkontakt. Alles deutet darauf hin, dass das Flugzeug abgestürzt ist. Die pakistanische Flughafenbehörde meldet, dass es sich um ein Frachtflugzeug mit 5 Besatzungsmitgliedern an Bord handelt. Es wird vor der Küste der Hafenstadt Karachi vermisst. Die Boeing 737 der Fluggesellschaft K2 Airways habe am Dienstagabend rasch an Höhe verloren. Der Kontakt zur Flugsicherung sei abgebrochen. Such- und Rettungsmaßnahmen im Arabischen Meer seien unter anderem mithilfe von Kriegsschiffen im Gange, heißt es in einem Beitrag auf der Plattform X. Die Ursache für das Verschwinden des Flugzeugs ist nicht bekannt. Ob die Maschine tatsächlich abgestürzt ist, ist noch nicht bestätigt. Die Maschine war nach Angaben der Luftfahrtbehörde auf einem Frachtflug von Sharjah, Vereinigte Arabische Emirate, nach Karachi unterwegs. Um 21.18 Uhr Ortszeit habe die Besatzung ein Problem mit dem Navigationssystem gemeldet. Bereits 3 Minuten später verlor die Maschine Radardaten zufolge an Höhe und änderte abrupt ihren Kurs. Dann brach der Radar- und Funkkontakt auf der Höhe von Omara, etwa 155 Seemeilen 287 Kilometer westlich von Karachi ab. Flieger verlor rapide an Höhe. Die Aufzeichnungen des Flugzeugtrackers Flightradar24 verheißen nichts Gutes. Der Flieger verlor den Daten zufolge 22.400 Fuß, 6,83 Kilometer, pro Minute an Höhe, bevor das Signal endgültig verschwand. Die Boeing war zunächst als Passagierflugzeug im Einsatz, ab 1999 bei Aeroflot, 5 Jahre später bei Garuda Indonesia. 2012 wurde das Flugzeug zu einem Frachter umgebaut und von TNT Airways sowie ASL Airlines betrieben. 2024 wurde der Flieger schließlich von K2 Airways übernommen.

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2: Mit Julia Fritz. Die Deutsche Bahn will mit 3 Sofortprogrammen schneller helfen. Putztrupps sollen Bahnhöfe und Züge sauberer halten, Bordrestaurants aufgewertet und mehr Sicherheitspersonal eingesetzt werden. Außerdem sollen Fahrgäste künftig besser über Ausfälle informiert werden. App und Webseite sollen genauso schnell aktualisiert werden wie die Anzeigen an den Bahnhöfen. Die US-Einwanderungsbehörde ICE sorgt erneut für Negativschlagzeilen. In Texas sollen Agenten einen Mann aus Mexiko erschossen haben, der sich einer Überprüfung widersetzt haben soll. Die ICE-Behörde steht wegen ihres aggressiven Vorgehens seit längerem in der Kritik. Bereits im Januar hatte sie in Minnesota 2 Menschen erschossen. Ein großer Mobilfunkausfall hat Australien zeitweise lahmgelegt. Betroffen waren Zugverbindungen, der Flugverkehr, Notrufe und Bezahlsysteme. Besonders schwer getroffen war der Flughafen der Westküstenmetropole Perth. Die Behörden sprechen von einer technischen Panne, nicht von einem Cyberangriff. Die Schweiz hat das WM-Viertelfinale erreicht. Im Achtelfinale setzten sich die Schweizer im Elfmeterschießen mit 4:3 gegen Kolumbien durch. In der Nacht auf Sonntag trifft die Schweiz auf Argentinien. Superstar Lionel Messi und sein Team hatten sich zuvor mit 3:2 gegen Ägypten durchgesetzt.
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2: Rudi Völler bleibt Sportdirektor des Deutschen Fußballbundes. Bis zur Europameisterschaft 2028. Das bestätigte der 66-Jährige nach einem Gespräch mit dem designierten Bundestrainer Jürgen Klopp. Bei den Olympischen Winterspielen 2030 in den französischen Alpen wird die nordische Kombination nicht mehr dabei sein. Das hat das IOC bekannt gegeben. Damit verschwindet eine Disziplin aus dem Programm, die seit mehr als 100 Jahren olympisch ist.
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Aber natürlich, mein lieber Martin. Meine sehr verehrten Damen und Herren, und nun für Sie Martin Schubert mit seiner Musiklawine. Bitteschön.

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13 Uhr und 45 Minuten. Ihr hört immer noch Prima Mittag, das Magazin auf der Welle 107,3 FM. Aber ich finde keine Nachrichten mehr. Und, ja, wir haben es 14:45. Ich muss leider Gottes auch schon Tschüss sagen. Ich sage Dankeschön. Dankeschön, dass ihr mir zugehört habt, dass ihr jetzt noch dran seid. Bleibt aber am besten auch noch dran. Ihr wisst ja, Radio Primavera Gran Canaria oder RPVGC sendet aus eigener Kraft 24 Stunden am Tag, 7 Tage die Woche, 365 Tage im Jahr. Und in 2 Stunden, da geht's weiter. Ist ja gar nicht wahr, in einer Stunde. Mit unserem Jürgen. Schreibt ihm per E-Mail musikwunsch@radio-pv.com eure Musikwünsche, eure Grüße. Oder aber geht auf unserer Homepage, auf den Button Musikwunsch. 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Macht das einfach mal. 4 Tage haben wir das Ding, über 1000 sind schon dabei. Ich sage nur eins, ganz liebartig und brav. Tschüss, dein, ihr, euer Martin Schubert. Und viel Spaß gleich mit unserem Jürgen.

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1: mit Julia Fritz. Die Kanarischen Inseln erhalten 23,1 Millionen Euro vom spanischen Staat, um die Folgen der Nahostkrise abzufedern. Nach Angaben der Regionalregierung soll das Geld am Dienstag überwiesen werden. Präsident Fernando Clavijo sieht darin einen Ausgleich für die besondere steuerliche Situation der Kanarischen Inseln. Zum Start der Feriensaison haben die Kanarischen Inseln eine Kampagne gegen tödliche Badeunfälle gestartet. Unter dem Motto »Respektiere die Flagge, respektiere die Regeln« wird dazu aufgerufen, Warnflaggen an den Stränden zu beachten. Besonders bei roter Flagge gilt absolutes Badeverbot. Auf Lanzarote und La Graciosa leben so viele Menschen wie nie zuvor. Fast 177.000 Einwohner sind dort inzwischen gemeldet. Besonders stark wachsen Arrecife, Yaiza und Tias. Allein in der Inselhauptstadt Arrecife leben inzwischen mehr als 72.500 Menschen. Die Stadt Telde hat einen neuen Mini-Bagger für ihre Bautrupps angeschafft. Das Fahrzeug soll Arbeiten in schwer zugänglichen Bereichen erleichtern. Und?
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1: Auf Gran Canaria bleibt es heute sonnig und angenehm mild bei rund 24 Grad. Kein Regen in Sicht. Auch die restliche Woche verspricht stabil sonniges Wetter bei ähnlichen Temperaturen. Ein echter Kontrast zum wechselhaften Wetter in Deutschland.
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5: Mit Julia Fritz. Die Deutsche Bahn will mit 3 Sofortprogrammen schneller helfen. Putztrupps sollen Bahnhöfe und Züge sauberer halten, Bordrestaurants aufgewertet und mehr Sicherheitspersonal eingesetzt werden. Außerdem sollen Fahrgäste künftig besser über Ausfälle informiert werden. App und Webseite sollen genauso schnell aktualisiert werden wie die Anzeigen an den Bahnhöfen. Die US-Einwanderungsbehörde ICE sorgt erneut für Negativschlagzeilen. In Texas sollen Agenten einen Mann aus Mexiko erschossen haben, der sich einer Überprüfung widersetzt haben soll. Die ICE-Behörde steht wegen ihres aggressiven Vorgehens seit längerem in der Kritik. Bereits im Januar hatte sie in Minnesota 2 Menschen erschossen. Ein großer Mobilfunkausfall hat Australien zeitweise lahmgelegt. Betroffen waren Zugverbindungen, der Flugverkehr, Notrufe und Bezahlsysteme. Besonders schwer getroffen war der Flughafen der Westküstenmetropole Perth. Die Behörden sprechen von einer technischen Panne, nicht von einem Cyberangriff. Die Schweiz hat das WM-Viertelfinale erreicht. Im Achtelfinale setzten sich die Schweizer im Elfmeterschießen mit 4:3 gegen Kolumbien durch. In der Nacht auf Sonntag trifft die Schweiz auf Argentinien. Superstar Lionel Messi und sein Team hatten sich zuvor mit 3:2 gegen Ägypten durchgesetzt.
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5: Auf Gran Canaria bleibt es heute sonnig und angenehm mild bei rund 24 Grad. Kein Regen in Sicht. Auch die restliche Woche verspricht stabil sonniges Wetter bei ähnlichen Temperaturen. Ein echter Kontrast zum wechselhaften Wetter in Deutschland.
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1: Ja, mittlerweile 14 Uhr und genau 56 Minuten. Das heißt, wir bleiben noch knapp 3,5 Minuten und dann heißt es wieder Schlager trifft auf Schlager oder einfach Deutsch, natürlich hier live aus dem Studio 3. So, was wollte ich sagen? Ich habe noch einen Titel hier bis zu den Nachrichten. Ich freue mich drauf. Bis gleich. Euer Jürgen Korte. Hier ist Bernhard Brinke und ich wäre so gern wie du.

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1: mit Julia Fritz. Die Kanarischen Inseln erhalten 23,1 Millionen Euro vom spanischen Staat, um die Folgen der Nahostkrise abzufedern. Nach Angaben der Regionalregierung soll das Geld am Dienstag überwiesen werden. Präsident Fernando Clavijo sieht darin einen Ausgleich für die besondere steuerliche Situation der Kanarischen Inseln. Zum Start der Feriensaison haben die Kanarischen Inseln eine Kampagne gegen tödliche Badeunfälle gestartet. Unter dem Motto "Respektiere die Flagge, respektiere die Regeln" wird dazu aufgerufen, Warnflaggen an den Stränden zu beachten. Besonders bei roter Flagge gilt absolutes Badeverbot. Auf Lanzarote und La Graciosa leben so viele Menschen wie nie zuvor. Fast 177.000 Einwohner sind dort inzwischen gemeldet. Besonders stark wachsen Arrecife, Yaiza und Tias. Allein in der Inselhauptstadt Arrecife leben inzwischen mehr als 72.500 Menschen. Die Stadt Telde hat einen neuen Mini-Bagger für ihre Bautrupps angeschafft. Das Fahrzeug soll Arbeiten in schwer zugänglichen Bereichen erleichtern. Und?
2: Und ich sage herzlich willkommen hier bei Radio Primavera Gran Canaria auf der Welle 107,3 FM. Und es ist Mittwoch, der 8. Juli 2026. Und ich sage, schön, dass ihr dabei seid. Und wir schauen mal aufs Wetter drauf. Die aktuelle Wetterlage Gran Canaria, Playa de Ingles, der Süden von Gran Canaria. Wir haben zurzeit eine Temperatur von 31 Grad und ich sage, es sind gefühlte 35. Ein Wahnsinn. Wir haben ein wenig Wind aus südwestlicher Richtung mit 18 Stundenkilometer Luftfeuchtigkeit nur bei 49%. Und der UV-Index, er steht auf der Stufe 8, also sehr hoch. Und Kalima lässt grüßen, wir haben Sand in der Luft. So viel zu den Wetterdaten. Gran Canaria, Playa de Ingles, der Süden von Gran Canaria. Und ich sage herzlich willkommen zu meiner Sendung Schlager trifft auf Schlager oder einfach Deutsch. Ja, heute Morgen meine beiden lieben Kollegen, wollte ich sagen, hier der Stefan und der Martin haben schon vorgelegt. Und ich hoffe, ich kann das noch ein wenig toppen, ja. Natürlich mit der allerbesten Musik hier und den neuesten Informationen weltweit. Und natürlich von und über die Kanarischen Inseln.

in meiner Sendung, dann kannst du sagen, Mama, ich bin im Radio. Aber nur, wie gesagt, in den 2 Stunden in meiner Sendung. So, ich würde sagen, wir starten direkt durch, Jürgen, mit dem ersten Musiktitel hier. Und der kommt natürlich, wie immer, von Juliane Werding. Komm, wir fliegen nach Gran Canaria, heißt es so schön, ne?

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1: Ja, so schnell gehen die Tage vorbei. Morgen ist schon wieder Donnerstag. Morgen ist er schon wieder hier auf Sendung live in seiner Frühsendung, mein lieber Kollege Dirk Koplin. So, was habe ich drauf hier? Der nächste Musikwunsch. Wir machen ein Mädchen aus uns. Ne? Ja, genau, hier ist er. Der gute Thorsten Maschke. Komm, wir machen es noch einmal.

0: Ja, was soll ich sagen? Komm, wir machen es noch einmal. So, gewaltsamer Raubüberfall in Mirador. Und zwar gestern Abend, am Dienstagabend, kam es im Einkaufszentrum El Mirador in Genama, das ist kurz vor Las Palmas, die meisten wissen das, ne? Zu einem weiteren gewaltsamen Raubüberfall. Laut Augenzeugen kam es zu einem filmreifen Szene. Einer von ihnen, ja, besprühte das Geschäft mit Feuerlöscher oder warf vermutlich mit Rauchbomben um sich. Währenddessen zerschlugen die anderen die Vitrinen und rissen jeglichen Schmuck an sich. Ja, die Räuber flüchteten in einem Cobra, ja, der vermutlich kurz vorher von einem Parkplatz am Flughafen hier bei uns auf Gran Canaria gestohlen wurde. Der Vorfall reiht sich mal wieder in eine Reihe von Raubüberfällen in den letzten Monaten ein. Ich sag's ja, irgendwann kommen wir schon an.
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3: Ja, und wenn ich es habe, spiele ich es auch. So wie diesen Titel hier, Karre Gott, und ich sage irgendwann.

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Spaß gefunden. Der gute Howard Carpendale, wie frei willst du sein? So, die Umweltschutzorganisation Greenpeace hat bereits 26.000 Unterschriften mal wieder gesammelt. Ja, für die Westküste Teneriffas, das Gebiet Tenorasco, unter einem besonderen Schutz zu stellen. Dabei stößen nämlich und stören drei Großprojekte, die gestoppt werden müssen und sollen, sag ich mal. Das Luxusressort Cunha del Alma, das Projekt Underwater Garden sowie eine Fischzuchtanlage, die noch in der Überprüfungsphase ist. Denn auf der 70.000 Hektar großen Fläche leben die größten Populationen von Walen und Delfinen in Europa. Und diese gilt es dringend zu schützen. Das sehe ich genauso. Und ich komme zum nächsten Interpreten hier. Viele, viele kennen ihn natürlich hier live gesehen. In der Machbar ist er aufgetreten. Sandy Wagner. Wo warst du, als er hier bei uns auf Gran Canaria war? Das ist die große Frage.

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1: 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Nie mehr allein sein. Ich bin ja bei euch.
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Ja, wie sagt man so schön, die schönsten Schlager für sonnige Zeiten. Ein kurzer Blick zur mittlerweile 15 Uhr, genau 40 Minuten. Wir sind auch in der ersten Stunde. Schlager trifft auf Schlager. Und das Ganze hier natürlich live aus dem Studio 3. Am Mikrofon immer noch für euch der Jürgen. Und ich sage schön, dass ihr dabei seid. Zum Wochenbeginn, ich glaube, ich hatte es gestern schon erwähnt, wurde der erste Elektrobus in die Flotte des Busunternehmens global integriert. Ja, der Bus ist bereits in der Hauptstadt Las Palmas und im Norden der Insel im Einsatz. Man sagt, im Laufe des Monats sollen noch weitere neue Busse mit einer Länge von 15 Meter integriert werden, die auf der Basis vom Biodiesel betrieben werden dann. Ja, sie sollen die Linie zwischen Las Palmas und natürlich dem Süden dann bedienen. Und ich bediene euch mit dem Neuesten, vom Neuesten alles und noch viel mehr.

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1: Ganz genau. Wie heißt so schön? Wie der Sonnenschein, ne?

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1: Ja, man sagt vermutlich, es ist nur dem Eingreifen von Nachbarn zu verdanken, dass es in einer Wohnung im Vecindario nicht zu schlimmeren Tragödie gekommen ist. Sie verhinderten nämlich, dass ein Vater sein 5 Monate altes Baby erstickte, nachdem er die Mutter angegriffen und verletzt hatte. Die Nachbarn retteten den Säugling und hielten den Mann bis zum Eingreifen der Guardia Civil fest. Er sitzt mittlerweile in Untersuchungshaft. Mutter und Baby wurden ins Krankenhaus eingeliefert und behandelt, und sowas macht man nicht, nein. Ein neuer Morgen. Ein Lied aus dem Jahre 1975.

Oder Jürgens und dein neuer Morgen. Ich habe noch einen Titel hier und dann ja, ist die, Ende, die erste Stunde auch schon wieder rum hier. Die Zeit, die rennt einfach. Ne? Ich bin verliebt in die Liebe. Na, ich habe noch einen Titel gleich, ja.

Am Tam Chris Roberts, ich bin verliebt in die Liebe und ich habe noch einen Musiktitel, habe ich noch einen Musikwunsch hier, den ich erfülle und ich grüße damit meinen lieben Co-Moderator, meinen lieben Freund Harald. Ich weiß, der steht auf diesem Sänger hier und deswegen habe ich diesen Titel mal rausgesucht und dann geht es gleich weiter in der zweiten Stunde. Gegen den Wind.

Ist genau 16 Uhr. Herzlich willkommen zurück zur zweiten Stunde. Schlager trifft auf Schlager oder einfach Deutsch. Heute ist Mittwoch, der 8. Juli 2026. Wir haben zurzeit an den Stränden von Playa de Ingles anlaufendes Wasser und Wasserhochstand wird sein heute Abend gegen 20 Uhr und 14. Sonnenaufgang hatten wir heute Morgen schon um 7 Uhr und 12. Und untergehen laut Statistik um 21 Uhr und 2 Minuten. Wir schauen aufs Wetter drauf. Aktuelle Wetterlage Gran Canaria, Playa de Ingles. Wir haben zurzeit 31 Grad. Die Temperatur, ich würde sagen, gefühlte 33. Der UV-Index, der steht immer noch auf der Stufe 5 auf der Mittelstufe. Wir haben ein wenig Wind aus süd-südwestlicher Richtung mit 20 Stundenkilometer. Und die Luftfeuchtigkeit liegt zurzeit immer noch bei 48%. Soviel zu den Wetterdaten. Gran Canaria, Playa de Ingles, der Süden von Gran Canaria. Und wenn ich so aus meinem Studiofenster schaue, muss ich sagen, der Kalima lässt grüßen, also Sand in der Luft ohne Ende. Ja, auch in der zweiten Stunde natürlich das Neueste vom Neuesten weltweit und natürlich vorne und über die Kanarischen Inseln und jede Menge guten deutschen Schlager. Das heißt, du möchtest einen Schlager hören, einen deutschen Schlager hören, dann schick mir doch einfach deinen Musikwunsch einfach mal. Und wenn ich ihn habe, spiele ich ihn auch. Auch wenn ich ihn nicht habe, spiele ich ihn dir. Das gibt es nicht. So, Jürgen, was wollte ich sagen? Genau, live aus dem Studio 3, Mikrofon der Jürgen für euch. Und ich starte mal direkt, wo ich muss dir was sagen, ja. Ich komme morgen auch wieder. Morgen ist Donnerstag.

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4: Ja, weil mehr immer geht. Ne? Bis 16 Uhr und genau 6 Minuten. Aufgrund der anhaltenden hohen Temperaturen und der damit verbundenen hohen Waldbrandgefahr hat jetzt die Umweltschutzbeauftragte Teneriffas, die Blanca Perez, gestern am Dienstag das Maßnahmenpaket 2 der Waldbrandprävention aktiviert. Ja, was bedeutet das? Das bedeutet, dass Feuer in den Außenbereichen, auch am Grill oder der offenen Gasflamme, verboten ist. Das Rauchen ist auf Waldwegen, Grill oder Campingplätzen sowie an Aussichtspunkten verboten. Man sollte sowieso nicht rauchen in den Waldgegenden, sag ich immer wieder. Ebenso sind Feuerwerk oder funkensprühende Geräte nicht erlaubt. Ausgenommen sind natürlich dringend nötige und autorisierte Maßnahmen im Forstmanagement. Ja, außerdem ist es verboten, Waldpisten mit Autos oder Zweiräder zu befahren, zu wandern oder auszureiten. Richtig, auch zu Fuß oder zu Ross ist es verboten. Auch der Aufenthalt der auf dem Campingplatz oder Freizeitplätzen sowie die Jagd sind untersagt. Alle Besucher und Bewohner der Insel sind natürlich wieder mal aufgefordert, äußerst vorsichtig zu sein und nicht durch Leichtsinn eine Katastrophe zu riskieren. Ja, und während der Mittagshitze zwischen 12 und 16 Uhr sollte man sich im Schatten aufhalten. Das sage ich immer wieder. Viel trinken, kein Alkohol, sondern ja, Wasser oder Säfte. So viel dazu. Wie gesagt, das Rauchen ist verboten. Ja, was soll ich sagen? Einfach, hier ist Michael Holm, Mendocino.

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Ja, so ist es. 16 Uhr, genau 13 Minuten. Wir sind in der zweiten Stunde. Schlager, Triefer, Schlager oder einfach Deutsch. Sowas habe ich ganz, ganz frisch reinbekommen hier auf den Äther. Ausschreibung für Ausbau des Gran Canaria Stadions ungültig. Was ist das denn? Die Ausschreibung für die Sanierung und Erweiterung des Stadions von Gran Canaria wurde für ungültig erklärt. Das Projekt zur Vergrößerung der Kapazität von etwa 32.000 auf über 44.400 Zuschauer wurde vom Sportinstitut der Insel ausgeschrieben. Im Raum stand ein Budget von 174,71 Millionen Euro. Und die Ausschreibung blieb bisher ohne Erfolg und muss deshalb neu aufgesetzt werden. Kann ich gut verstehen, keiner möchte sich da ans Bein pinkeln lassen. Und wir machen weiter, sollen lieber hier bei uns bleiben in Maspalomas, ne? Sommer in Maspalomas und natürlich Miss Chantal.

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Andrea Berg und Mosaik. Radfahrer stürzt bei San Bartolomé de Tirana mehrere Meter in die Tiefe. Und da muss ich mal sagen, mich wundert das sowieso, dass da nicht viel, viel mehr passiert mit diesen Radfahrern. Wie die hier fahren, das ist ja unter aller Sau, sag ich mal. Ein Radfahrer verletzte sich nämlich am gestrigen Dienstagnachmittag schwer, nachdem er nämlich einen mehrere Meter hohen Hang hinunterstürzte. Der Vorfall ereignete sich auf der GC60, das ist in der Nähe von Fataga. Ja, man sagt, der Mann erlitt Kopfverletzung und wurde dann mit einem Hubschrauber dann sogar in das Inselkrankenhaus in Solar geflogen. Wie gesagt, mich wundert das nicht, dass da nicht mehr passiert, wie die fahren. Die nehmen ja auch keine Rücksicht darauf. Und hier kommt Ben Zucker einfach mal. Ja, das Bett im Kornfeld steht leer jetzt, weil Jürgen ist ja nicht mehr da, ne?

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2: Rudi Völler bleibt Sportdirektor des Deutschen Fußballbundes bis zur Europameisterschaft 2028. Das bestätigte der 66-Jährige nach einem Gespräch mit dem designierten Bundestrainer Jürgen Klopp. Bei den Olympischen Winterspielen 2030 in den französischen Alpen wird die nordische Kombination nicht mehr dabei sein. Das hat das IOC bekannt gegeben. Damit verschwindet eine Disziplin aus dem Programm, die seit mehr als 100 Jahren olympisch ist.
3: 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Also lehnen wir uns entspannt zurück und genießen mit diesem Song, dass ihr bei uns seid.
4: Ganz genau, 16 Uhr, genau 33 Minuten. Wir sind in der zweiten Stunde Schlager, Triethoff Schlager oder einfach Deutsch. Das Ganze natürlich immer noch live hier aus dem Studio 3. Am Mikrofon der Jürgen und ich sage immer, schön, dass ihr dabei seid und ihr, dass ihr mir so viel Musikwünsche reinschickt, das freut mich am meisten. Hier kommt André Parker, gewünscht von Melly, Gran Canaria, Tequila. Gran Canaria, ich liebe dich.

0: Hallo liebe Hörer von Radio Primavera, hier spricht André Parker. Ich wünsche euch viel Spaß und gute Unterhaltung bei dem laufenden Programm mit eurem Moderator Jürgen Korte.
1: Ja, danke, André. Und hier kommt Olli P. direkt hinterher. Flugzeuge im Bauch.

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3: Ganz genau, weil mir immer geht. 5 Tage der Woche hier live aus dem Studio 3, wie zum Beispiel morgen. Morgen wieder von 17 bis 19 Uhr, wenn es wieder heißt, leicht und locker in den Donnerstagabend. Natürlich morgen am Donnerstag wieder mit der Musikwunschbox. Das heißt, ihr wünscht, ich spiele. Ihr könnt mir vorab eure Musikwünsche schon mal schicken an musikwunsch@radio-pv.com. Dann kann ich das so ein bisschen einsortieren für morgen schon mal. Wie gesagt, schickt mir eure Musikwünsche einfach an musikwunsch@radio-pv.com. Und ich komme direkt mal zum nächsten Musikwunsch und sage, ja, das Meer, der Wind und ich, ne? Und du, genau. Der Musikwunsch hier für meinen lieben Freund Harald.

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1: 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Liebe Grüße und viel Spaß.
2: Ja, und dann spiele ich Ihnen natürlich so wie jetzt hier 50 rote Rosen.

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0: So schaut's aus und hier kommt Michelle.

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1: Also morgen früh nicht vergessen, einschalten die Morning Show mit meinem lieben Kollegen Dirk Koplin wieder von 9 bis um 11. Und meine Wenigkeit natürlich zur gewohnten Zeit morgen von 17 bis 19 Uhr, wenn es wieder heißt, leicht und locker in den Donnerstagabend mit der Musik Wunschbox. Und hier habe ich noch zwei Titel und dann ist meine Sendezeit leider auch schon wieder rum. Hier kommt Daniela Alfinito und natürlich womit? Mit dem Liebestattoo.

Es ist genau 16 Uhr und 57 Minuten. Ja, das waren schon wieder 2 Stunden Schlager trifft auf Schlager oder einfach Deutsch. Schauen wir schnell auf die Temperatur, immer noch 31 Grad, etwas Wind aus südsüdwestlicher Richtung mit 21 Stundenkilometer. Der UV-Index, der steht immer noch auf der Stufe 3, also auf der Mittelstufe, Luftfeuchtigkeit 49%. Und wer schwimmen gehen möchte, wir haben anlaufendes Wasser an den Stränden vom Playa Dingles und Umgebung. Sollte die rote Fahne gehisselt sein, heißt das absolutes Baden verboten. So, wie gesagt, morgen früh um 9 geht es los mit meinem lieben Kollegen Dirk Koplin mit der Morning Show. Und ich sage morgen Abend und ich höre niemals damit auf. Und damit verabschiede ich mich für heute. Hör nie auf damit und ich bleibe weiterhin hier treu bei Radio Primavera Gran Canaria. Tschüss, bis morgen, euer Jürgen Korte.

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1: mit Julia Fritz. Die Kanarischen Inseln erhalten 23,1 Millionen Euro vom spanischen Staat, um die Folgen der Nahostkrise abzufedern. Nach Angaben der Regionalregierung soll das Geld am Dienstag überwiesen werden. Präsident Fernando Clavijo sieht darin einen Ausgleich für die besondere steuerliche Situation der Kanarischen Inseln. Zum Start der Feriensaison haben die Kanarischen Inseln eine Kampagne gegen tödliche Badeunfälle gestartet. Unter dem Motto "Respektiere die Flagge, respektiere die Regeln" wird dazu aufgerufen, Warnflaggen an den Stränden zu beachten. Besonders bei roter Flagge gilt absolutes Badeverbot. Auf Lanzarote und La Graciosa leben so viele Menschen wie nie zuvor. Fast 177.000 Einwohner sind dort inzwischen gemeldet. Besonders stark wachsen Arrecife, Yaiza und Tias. Allein in der Inselhauptstadt Arrecife leben inzwischen mehr als 72.500 Menschen. Die Stadt Telde hat einen neuen Minibagger für ihre Bautrupps angeschafft. Das Fahrzeug soll Arbeiten in schwer zugänglichen Bereichen erleichtern. Und?
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1: Auf Gran Canaria bleibt es heute sonnig und angenehm mild bei rund 24 Grad. Kein Regen in Sicht. Auch die restliche Woche verspricht stabil sonniges Wetter bei ähnlichen Temperaturen. Ein echter Kontrast zum wechselhaften Wetter in Deutschland.
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Die Richtung beschränkt nur die Unendlichkeit. 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
5: Mit Julia Fritz. Deutsche Bahn investiert 50 Millionen Euro in bessere Kundenkommunikation. Die Deutsche Bahn will ihre Kundenkommunikation noch in diesem Jahr deutlich verbessern. Bahnchefin Paller kündigte ein Maßnahmenpaket mit 50 Millionen Euro zusätzlich für IT und künstliche Intelligenz an. Ein KI-Assistent soll künftig individuelle Reiseauskünfte geben. Gleiswechsel sollen binnen 2 Sekunden in der App angezeigt werden. Grüne wollen Gesundheitssparpaket juristisch stoppen. Die Grünen erwägen, das umstrittene Gesundheitssparpaket mit einem Eilantrag beim Bundesverfassungsgericht zu blockieren. Fraktionschefin Dröge kritisierte, die Abgeordneten hätten erst Anfang der Woche rund 300 Seiten mit Änderungsanträgen erhalten. Bis heute gäbe es keine finale Beschlussfassung. Union und SPD wollen das Gesetz trotzdem am Freitag im Bundestag beschließen. Bäcker verlieren Marktanteile an Supermärkte. Brötchen und Brot kommen immer öfter vom Discounter statt vom Bäcker. Laut einer YouGov-Auswertung entfallen bereits 70% aller verkauften Backwaren auf den Lebensmitteleinzelhandel. Viele Supermärkte haben ihr Angebot mit Backstationen deutlich ausgebaut. Anonymer Spender zahlt Freibadeintritt für alle Kinder in Schwalmstadt. In Schwalmstadt in Hessen können alle Kinder und Jugendlichen in den Sommerferien kostenlos ins Freibad. Ein anonymer Spender übernimmt den Eintritt für alle. Er schwimme selbst gern und habe Geld genug, ließ er ausrichten. Sein Wunsch? Die Kinder sollen mehr zusammenkommen, Spaß haben.
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1: mit Julia Fritz. Die Kanarischen Inseln erhalten 23,1 Millionen Euro vom spanischen Staat, um die Folgen der Nahostkrise abzufedern. Nach Angaben der Regionalregierung soll das Geld am Dienstag überwiesen werden. Präsident Fernando Clavijo sieht darin einen Ausgleich für die besondere steuerliche Situation der Kanarischen Inseln. Zum Start der Feriensaison haben die Kanarischen Inseln eine Kampagne gegen tödliche Badeunfälle gestartet. Unter dem Motto »Respektiere die Flagge, respektiere die Regeln« wird dazu aufgerufen, Warnflaggen an den Stränden zu beachten. Besonders bei roter Flagge gilt absolutes Badeverbot. Auf Lanzarote und La Graciosa leben so viele Menschen wie nie zuvor. Fast 177.000 Einwohner sind dort inzwischen gemeldet. Besonders stark wachsen Arrecife, Yaiza und Tias. Allein in der Inselhauptstadt Arrecife leben inzwischen mehr als 72.500 Menschen. Die Stadt Telde hat einen neuen Minibagger für ihre Bautrupps angeschafft. Das Fahrzeug soll Arbeiten in schwer zugänglichen Bereichen erleichtern. Und?
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1: Auf Gran Canaria bleibt es heute sonnig und angenehm mild bei rund 24 Grad. Kein Regen in Sicht. Auch die restliche Woche verspricht stabil sonniges Wetter bei ähnlichen Temperaturen. Ein echter Kontrast zum wechselhaften Wetter in Deutschland.
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3: Mit Julia Fritz. Deutsche Bahn investiert 50 Millionen Euro in bessere Kundenkommunikation. Die Deutsche Bahn will ihre Kundenkommunikation noch in diesem Jahr deutlich verbessern. Bahnchefin Paller kündigte ein Maßnahmenpaket mit 50 Millionen Euro zusätzlich für IT und künstliche Intelligenz an. Ein KI-Assistent soll künftig individuelle Reiseauskünfte geben. Gleiswechsel sollen binnen 2 Sekunden in der App angezeigt werden. Grüne wollen Gesundheitssparpaket juristisch stoppen. Die Grünen erwägen, das umstrittene Gesundheitssparpaket mit einem Eilantrag beim Bundesverfassungsgericht zu blockieren. Fraktionschefin Dröge kritisierte, die Abgeordneten hätten erst Anfang der Woche rund 300 Seiten mit Änderungsanträgen erhalten. Bis heute gäbe es keine finale Beschlussfassung. Union und SPD wollen das Gesetz trotzdem am Freitag im Bundestag beschließen. Bäcker verlieren Marktanteile an Supermärkte. Brötchen und Brot kommen immer öfter vom Discounter statt vom Bäcker. Laut einer YouGov-Auswertung entfallen bereits 70% aller verkauften Backwaren auf den Lebensmitteleinzelhandel. Viele Supermärkte haben ihr Angebot mit Backstationen deutlich ausgebaut. Anonymer Spender zahlt Freibadeintritt für alle Kinder in Schwalmstadt. In Schwalmstadt in Hessen können alle Kinder und Jugendlichen in den Sommerferien kostenlos ins Freibad. Ein anonymer Spender übernimmt den Eintritt für alle. Er schwimme selbst gern und habe Geld genug, ließ er ausrichten. Sein Wunsch? Die Kinder sollen mehr zusammenkommen, Spaß haben und schwimmen.
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5: Die Börsendaten vom Mittag. Ein DAX leicht im Minus unter 25.000 Punkten, minus 2%. Der Euro stagniert, 1 US-Dollar 14 für die europäische Gemeinschaftswährung. Der Goldpreis liegt noch knapp über der Marke von 4.000 US-Dollar, geht auch 1,5% nach. Nach den neuen Spannungen im Nahen Osten steigt der Ölpreis jetzt bei rund 75 US-Dollar pro Barrel plus 3,5%. Brenntag, E.ON und die BASF vorne in der Kursliste, am Ende Vonovia, Zalando und die Deutsche Bank.
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1: mit Julia Fritz. Die Kanarischen Inseln erhalten 23,1 Millionen Euro vom spanischen Staat, um die Folgen der Nahostkrise abzufedern. Nach Angaben der Regionalregierung soll das Geld am Dienstag überwiesen werden. Präsident Fernando Clavijo sieht darin einen Ausgleich für die besondere steuerliche Situation der Kanarischen Inseln. Zum Start der Feriensaison haben die Kanarischen Inseln eine Kampagne gegen tödliche Badeunfälle gestartet. Unter dem Motto »Respektiere die Flagge, respektiere die Regeln« wird dazu aufgerufen, Warnflaggen an den Stränden zu beachten. Besonders bei roter Flagge gilt absolutes Badeverbot. Auf Lanzarote und La Graciosa leben so viele Menschen wie nie zuvor. Fast 177.000 Einwohner sind dort inzwischen gemeldet. Besonders stark wachsen Arrecife, Yaiza und Tias. Allein in der Inselhauptstadt Arrecife leben inzwischen mehr als 72.500 Menschen. Die Stadt Telde hat einen neuen Mini-Bagger für ihre Bautrupps angeschafft. Das Fahrzeug soll Arbeiten in schwer zugänglichen Bereichen erleichtern. Und?
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1: Auf Gran Canaria bleibt es heute sonnig und angenehm mild bei rund 24 Grad. Kein Regen in Sicht. Auch die restliche Woche verspricht stabil sonniges Wetter bei ähnlichen Temperaturen. Ein echter Kontrast zum wechselhaften Wetter in Deutschland.
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5: Mit Julia Fritz. Grüne wollen Gesundheitssparpaket stoppen. Das umstrittene Gesundheitssparpaket von Union und SPD soll am Freitag im Bundestag beschlossen werden. Direkt danach soll der Bundesrat zustimmen. Die Grünen wollen das verhindern. Fraktionschefin Dröge sagte, die Eile der Koalition habe nur damit zu tun, dass sie Angst habe, der Bundesrat könnte das Paket bei mehr Zeit genauer prüfen. Eine Beschlussfassung im September sei völlig ausreichend. Über 6.000 Bahnbeschäftigte Opfer von Gewalt. Mehr als 6.000 Bahnbeschäftigte und Bundespolizisten sind in diesem Jahr bereits Opfer von Gewalt geworden. Der linken Abgeordnete Bartsch warnte, bei dieser Entwicklung steuere man auf einen neuen Negativrekord zu. KI-Kenntnisse werden im Berufsleben immer gefragter. Der Umgang mit künstlicher Intelligenz wird im Berufsleben immer wichtiger. In Stellenanzeigen werden KI-Fähigkeiten zunehmend vorausgesetzt. Laut einer aktuellen Studie setzen inzwischen 40% der Unternehmen KI in irgendeiner Form ein. Wer KI noch ablehnt, nennt fehlende Relevanz für das eigene Geschäftsmodell als Hauptgrund. Bundestag berät über mehr Befugnisse für Strafverfolger. Der Bundestag berät heute über erweiterte Befugnisse für Polizei- und Strafverfolgungsbehörden. Geplant sind unter anderem der automatische Abgleich von Fotos mit biometrischen Daten aus dem Internet sowie die KI-gestützte Zusammenführung von Daten aus verschiedenen Quellen. Kritiker warnen vor einem zu starken Eingriff in Freiheitsrechte. VW, beliebtestes E-Auto in Deutschland. Wer sich in Deutschland ein Elektroauto kauft, greift besonders häufig zu VW, gefolgt von BMW, Skoda und Tesla. Von April bis Juni wurden rund 25.600 E-Autos zugelassen. Chinesische Hersteller spielen eine wachsende Rolle. BYD landet bereits auf Platz 13 der.
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1: mit Julia Fritz. Die Kanarischen Inseln erhalten 23,1 Millionen Euro vom spanischen Staat, um die Folgen der Nahostkrise abzufedern. Nach Angaben der Regionalregierung soll das Geld am Dienstag überwiesen werden. Präsident Fernando Clavijo sieht darin einen Ausgleich für die besondere steuerliche Situation der Kanarischen Inseln. Zum Start der Feriensaison haben die Kanarischen Inseln eine Kampagne gegen tödliche Badeunfälle gestartet. Unter dem Motto "Respektiere die Flagge, respektiere die Regeln" wird dazu aufgerufen, Warnflaggen an den Stränden zu beachten. Besonders bei roter Flagge gilt absolutes Badeverbot. Auf Lanzarote und La Graciosa leben so viele Menschen wie nie zuvor. Fast 177.000 Einwohner sind dort inzwischen gemeldet. Besonders stark wachsen Arrecife, Yaiza und Tias. Allein in der Inselhauptstadt Arrecife leben inzwischen mehr als 72.500 Menschen. Die Stadt Telde hat einen neuen Mini-Bagger für ihre Bautrupps angeschafft. Das Fahrzeug soll Arbeiten in schwer zugänglichen Bereichen erleichtern. Und?
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1: Auf Gran Canaria bleibt es heute sonnig und angenehm mild bei rund 24 Grad. Kein Regen in Sicht. Auch die restliche Woche verspricht stabil sonniges Wetter bei ähnlichen Temperaturen. Ein echter Kontrast zum wechselhaften Wetter in Deutschland.
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3: Mit Julia Fritz. Grüne wollen Gesundheitssparpaket stoppen. Das umstrittene Gesundheitssparpaket von Union und SPD soll am Freitag im Bundestag beschlossen werden. Direkt danach soll der Bundesrat zustimmen. Die Grünen wollen das verhindern. Fraktionschefin Dröge sagte, die Eile der Koalition habe nur damit zu tun, dass sie Angst habe, der Bundesrat könnte das Paket bei mehr Zeit genauer prüfen. Eine Beschlussfassung im September sei völlig ausreichend. Über 6.000 Bahnbeschäftigte Opfer von Gewalt. Mehr als 6.000 Bahnbeschäftigte und Bundespolizisten sind in diesem Jahr bereits Opfer von Gewalt geworden. Der linken Abgeordnete Bartsch warnte, bei dieser Entwicklung steuere man auf einen neuen Negativrekord zu. KI-Kenntnisse werden im Berufsleben immer gefragter. Der Umgang mit künstlicher Intelligenz wird im Berufsleben immer wichtiger. In Stellenanzeigen werden KI-Fähigkeiten zunehmend vorausgesetzt. Laut einer aktuellen Studie setzen inzwischen 40% der Unternehmen KI in irgendeiner Form ein. Wer KI noch ablehnt, nennt fehlende Relevanz für das eigene Geschäftsmodell als Hauptgrund. Bundestag berät über mehr Befugnisse für Strafverfolger. Der Bundestag berät heute über erweiterte Befugnisse für Polizei- und Strafverfolgungsbehörden. Geplant sind unter anderem der automatische Abgleich von Fotos mit biometrischen Daten aus dem Internet sowie die KI-gestützte Zusammenführung von Daten aus verschiedenen Quellen. Kritiker warnen vor einem zu starken Eingriff in Freiheitsrechte. VW, beliebtestes E-Auto in Deutschland. Wer sich in Deutschland ein Elektroauto kauft, greift besonders häufig zu VW, gefolgt von BMW, Skoda und Tesla. Von April bis Juni wurden rund 25.600 E-Autos zugelassen. Chinesische Hersteller spielen eine wachsende Rolle. BYD landet bereits auf Platz 13 der Neuzugänge.
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3: Rudi Völler bleibt Sportdirektor des Deutschen Fußballbundes bis zur Europameisterschaft 2028. Das bestätigte der 66-Jährige nach einem Gespräch mit dem designierten Bundestrainer Jürgen Klopp. Bei den Olympischen Winterspielen 2030 in den französischen Alpen wird die nordische Kombination nicht mehr dabei sein. Das hat das IOC bekannt gegeben. Damit verschwindet eine Disziplin aus dem Programm, die seit mehr als 100 Jahren olympisch ist.
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1: Das waren die Nachrichten hier bei Radio Primavera. Und es geht weiter mit der Musiklawine von und mit Martin Schubert.

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